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2: Viele Wolken gibt's heute, bleiben tut's aber trocken und im Laufe des Tages lockert das immer mal wieder ein bisschen auf. Die Höchstwerte liegen bei 21 bis 24 Grad. Morgen wird's eher grau und aus Nordwesten kommt Regen dazu, maximal um 22 Grad.
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2: Nichts los auf den Straßen, du hast überall freie Fahrt. Melde auch du uns Staus und Blitzer unter 0800 50 5 mal die 9.
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5: In Erlau ist die Ahornstraße zwischen dem Ende der Straße und der Rochlitzer Straße in beiden Fahrtrichtungen gesperrt. Melde auch du uns Staus und Blitzer unter 0800 50 5 mal die 9.
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3: Ich bin Nanju, hallo. 25 Jahre nach den Anschlägen haben die USA der fast 3000 Todesopfer gedacht. In New York kamen alle noch lebenden Ex-Präsidenten und tausende Angehörige zur Gedenkfeier zusammen. Silas Quiring berichtet.
4: Große Reden von Politikern gab es dabei bewusst nicht. Angehörige verlasen über Stunden jeden einzelnen Namen der Opfer. Glocken begleiteten das Gedenken. Präsident Trump schickte nur seinen Vize J.D. Vance nach New York. Er selbst sprach im Pentagon. Die Behörde war 2001 ebenfalls Ziel der Anschläge. Ganz verkneifen konnte er sich politische Inhalte dabei nicht. Trump nannte den Irankrieg eine Fortsetzung des durch 9/11 ausgelösten Kriegs gegen Terror.
3: Der Sparkurs von VW sorgt weiter für große Unsicherheit bei den Beschäftigten. Die Arbeitnehmerseite erhöht deshalb den Druck auf den Vorstand. Die IG Metall will das Unternehmen zu Gesprächen zwingen und verweist auf den Tarifvertrag. Thorsten Gröger von der IG Metall.
5: Wir fordern jetzt also das Unternehmen auf, an den Tisch zu kommen, sich zu erklären und mit uns darüber zu reden, dass und wie dieser Tarifvertrag eingehalten wird.
3: Vor einer Woche hatte der VW-Aufsichtsrat den Sparplänen des Vorstands zugestimmt. Weltweit sollen 50.000 Jobs wegfallen, die Hälfte davon in Deutschland. Bei einem Zugunglück in Nordfrankreich sind über 40 Menschen verletzt worden, mindestens eine Frau schwer. Der Regionalzug war in der Normandie mit fast 200 Passagieren an Bord entgleist. Wie es dazu kommen konnte, wird jetzt untersucht. Nach dem AfD-Wahlsieg in Sachsen-Anhalt beschäftigt sich die Politik in Berlin mit dem Umgang mit einer womöglich verfassungsfeindlichen Landesregierung. In den Funke-Zeitungen fordert Justizministerin Hubich etwa Beamte in Sachsen-Anhalt dazu auf, rechtswidrigen Anweisungen zu widersprechen. Zum Start in den Bundesligaspieltag hat Union Berlin zu Hause 1:3 gegen Schalke verloren. Für die Gelsenkirchner ist es der erste Sieg nach der Rückkehr in die erste Liga. Einer der Torschützen war ausgerechnet der Ex-Unioner Robin Gosens.
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6: mit KI-Support. Viele Wolken gibt's heute, bleiben tut's aber trocken und im Laufe des Tages lockert das immer mal wieder ein bisschen auf. Die Höchstwerte liegen bei 21 bis 24 Grad. Morgen wird's eher grau und aus Nordwesten kommt Regen dazu, maximal um 22 Grad.
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6: In Erlau ist die Ahornstraße zwischen dem Ende der Straße und der Rochlitzer Straße in beiden Fahrtrichtungen gesperrt. Melde auch du uns Staus und Blitzer unter 0800 50 5 mal die 9.
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10: Da ist er. Samstag haben wir, 12. September, kurz nach 6 Uhr im Freistaat. Wünsche dir einen entspannten Start hier rein in dein Wochenende. Ich kümmere mich jetzt erstmal um deine Hitversorgung, damit du easy reinstarten kannst. Und natürlich kannst du auch weiter krass kassieren. 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Neue Runde machen wir Montag wieder. Jetzt neu mit deiner Knallwach Good Morning Crew, Katha und Max Music.
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1: Ich mag ja diese kleinen Flashbacks, ne? Wenn du so durch deine Fotogalerie scrollst und plötzlich denkst, ach ja, das war schon eine schöne Zeit damals. Erwischt mich wirklich ab und zu. Aber eigentlich ist es viel schöner, den Moment jetzt zu feiern. Denn die Good Old Days, die sind vielleicht genau jetzt. Genau darum geht's bei Chris Sarandi in seinem ganz neuen Good Old Days. Check bei mir die meisten neuen Hits.

Im Bruno Mars, Apte, gönn dir die meiste Musik jetzt im Kickoff rein in Samstag. Mit mir, ich bin Nick, hier für dich am Start. Du hörst Energy Sachsen. Große Apple Keynote ja Mittwochabend. Und jetzt ist es da, das neue iPhone Duo. Apple geht ja damit in eine ganz neue Richtung, nämlich in die Richtung der klappbaren Smartphones. Das erinnert mich irgendwie so ein bisschen an die Mitte der 2000er. Als ich mein erstes Handy hatte, da waren so diese Klapphandys mit Kamera gerade der letzte Shit. Also das iPhone Duo ist tatsächlich auch zusammengeklappt, finde ich ganz schön breit. Wie du das lässig in die Hose kriegen sollst, das weiß ich jetzt auch nicht. Aber bei über 2000 Euro Neupreis, da frage ich mich jetzt sowieso, ob Apple einfach die passende Hose mit extra breiten Taschen gleich dazu gibt. Das wäre doch mal was. Vorbestellen kannst du das Teil übrigens ab 16. Oktober. Und ab heute kannst du dir aber schon die neuen iPhone 18 Modelle im Presale holen. Bei denen stelle ich mich dann auch gerne wieder mit an. Komm easy jetzt ins Wochenende mit Bowser, Magnetic sind die meisten neuen Hits.

0: Yes, Energy Sachsen. Mega cool, dass wir zusammen hier in dein Wochenende reinstarten. Drop dir gleich dafür die meisten neuen Hits. Topic und Becky G, da haben sie das erste Mal auf Spanisch was rausgedroppt. Das klingt sehr geil. Checken wir zusammen. Und auf welchen absoluten Favorite du gerade am meisten abfahren musst. Müsste sie, der macht nämlich richtig geile Laune. Sometimes I Love You. Erfährst du gleich. Bleib dran.
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2: In Erlau ist die Ahornstraße zwischen dem Straßenende und der Rochlitzer Straße in beiden Richtungen wegen eines Feuerwehreinsatzes gesperrt. Melde auch du uns Staus und Blitzer unter 0800 50 5 mal die 9.
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0: Mr. Feelgood, Kamrat, Hug Yourself. Hier ist Energy Sachsen mit Nick am Samstagmorgen. Halt durch, wenn du gerade in der Frühschicht hängst. Linda aus Radeberg ist dran. Du bist auch schon wach. Tierischer Wecker war das bei dir, ne?
1: Also ich habe einen Hund, der ist eigentlich immer, wenn man rausgeht, das tut immer ein bisschen motivieren.
0: Das stimmt, ja. Vor
1: das
0: allem vorhin, wenn sie sich dann in der Pfütze suhlen können, da haben wir auch immer richtig Spaß bei.
1: Ja.
0: Starten zusammen jetzt rein mit einem fetten Motivationskick in den Samstag. Topic und Becky G. Sorry, Poppy. Das sind die meisten neuen Hits.

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0: Forever Young, David Guetta und Alpha Will, die meiste Musik hier für deinen Start in Samstag. Hey, Energy Sachsen mit Nick am Start und krasse Premiere diese Woche für deine knallwache Good Morning Crew. Jetzt jeden Morgen neu mit Cutter und Max Music.
1: Moin, yes, ihr beiden. Hallo.
0: Ach, Maxi, ist es kein Covid mehr. Du bist nicht mehr solo.
2: Es ist wirklich toll.
0: Hast du wieder jemanden, der auf dich aufpasst?
2: Ich bin ganz happy. Ich habe jemanden, der auf mich aufpasst, der deutlich organisierter ist, genauso schlechte Witze machen kann wie ich auch.
1: Oha.
2: Also, es war eine verrückte Woche.
0: Ey, ja. Endlich, muss man ja sagen. Cutter, erste Woche mit übel früh aufstehen, bist du aber richtig fresh. Also ich würde das nicht hinkriegen.
1: Geht. Also es war schon hart, aber ich denke, so langsam, so der Körper stellt sich schon um.
0: Das stimmt.
1: Aber heute Morgen bin ich auch 5 Uhr aufgewacht.
0: Boah. Mhm. Ja, so Samstagmorgen 5 Uhr, wenn du weißt, eigentlich musst du nicht, aber irgendwie doch, ist nicht geil. Aber trotzdem bist du da.
1: Ja.
0: Cool, jeden Morgen startet ihr rein und ab Montag 33 Sekunden und ihr schickt uns in Urlaub oder was?
2: Oh ja, stellt euch mal ganz kurz vor. Mach mal ganz kurz, sucht mal kurz eure innere Mitte.
0: Mhm.
2: Wenn ihr sie habt, dann seht ihr euch noch im Tropical Island.
0: Oh,
2: mit einer Übernachtung, mit Sauna, mit Fitnessstudio, mit Schnicki-Schnacki. Und genau das gibt's zu gewinnen.
1: Ich sag auch, nach so einer Woche mit Max kann ich eine Massage auch gut gebrauchen.
0: Das war schön. Und noch eine Fango-Packung oben drauf. Und dann geht's Montag weiter. Meld dich an für die schnellsten 33 Sekunden deines Lebens. Ab Montag holst du den Wochenrekord.
2: Yes.
0: Geht ganz easy mit einer WhatsApp. Ich will zocken. 0351 28 98 9000. Und dann chillst du einfach nächstes Wochenende schon im Tropical Island.
1: Genau.
0: Das ist ein Deal, oder? Jetzt die meisten neuen Hits. Ariana Grande, Hater Made You Love Me.

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0: Happy Samstag. Hier ist deine Nummer 1 für die meisten neuen Hits. Energy Sachsen bei dir zum Frühstück. Ab zu den freshen Brötchen gleich noch den neuen von Ugel. Und wir checken zusammen den ganz aktuellen von Calvin Harris aus. Bleib bei mir.
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11: Ich bin Nanju, hallo. New York hat an die Opfer der Terroranschläge vom 11. September 2001 erinnert. Bei der zentralen Gedenkfeier auf dem Platz, an dem früher das World Trade Center stand, wurden die Namen der fast 3000 Todesopfer verlesen. Vor 25 Jahren hatten Al-Qaida-Terroristen 4 Flugzeuge gekapert. 2 davon flogen sie ins World Trade Center. Der Historiker Manfred Berg sagte bei NTV.
12: Also wenn ihr Ziel war, das ist oft ja gesagt worden, den Westen in eine Konfrontation mit der islamischen Welt zu treiben, dann hat das zumindest teilweise funktioniert. Der Westen hat zwar kein zweites 9/11 erlebt, aber doch immer wieder Anschläge.
11: Der Sparkurs von VW sorgt weiter für große Unsicherheit bei den Beschäftigten. Die Arbeitnehmerseite erhöht deshalb den Druck auf den Vorstand. Die IG Metall will das Unternehmen zu Gesprächen zwingen und verweist auf den Tarifvertrag. Thorsten Gröger von der IG Metall.
13: Wir fordern jetzt also das Unternehmen auf, an den Tisch zu kommen, sich zu erklären und mit uns darüber zu reden, dass und wie dieser Tarifvertrag eingehalten wird.
11: Vor einer Woche hatte der VW-Aufsichtsrat den Sparplänen des Vorstands zugestimmt. Weltweit sollen 50.000 Jobs wegfallen, die Hälfte davon in Deutschland. In ganz Deutschland sind heute Demonstrationen gegen Rechtsextremismus geplant. In mehr als 35 Städten wollen Menschen nach dem Wahlerfolg der AfD in Sachsen-Anhalt ein Zeichen setzen. Die größten Kundgebungen gibt es in Berlin und Hamburg. Dort werden jeweils mehr als 10.000 Teilnehmer erwartet. Wer heute im Kolditzer Forst unterwegs ist, muss mit vielen Feuerwehrfahrzeugen rechnen. Dort trainieren Einsatzkräfte das Löschen von Waldbränden in abgelegenen Gebieten. Mehr von Dirk Justus.
14: Im Mittelpunkt bei der großen Übung steht die Frage, wie Löschwasser über lange Strecken zum Brand kommt. Dafür richtet die Feuerwehr unter anderem einen Pendelverkehr mit Tanklöschfahrzeugen ein. Auch der Sachsenforst beteiligt sich an der Übung. Dabei trainieren die Einsatzkräfte einen Notfall im Wald. Sie üben, wie ein Notruf abgesetzt wird und die anschließende Rettung koordiniert werden kann.
11: Zum Start in den Bundesligaspieltag hat Union Berlin zu Hause 1:3 gegen Schalke verloren. Für die Gelsenkirchner ist es der erste Sieg nach der Rückkehr in die erste Liga. Einer der Torschützen war ausgerechnet der Ex-Unioner Robin Gosens.
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15: Mit KI-Support. Sonnig bis wolkig ist es heute und das Ganze bleibt trocken.
3: Im Laufe des Tages zeigt sich immer wieder die Sonne. Die Höchstwerte liegen zwischen 21 und 24 Grad. Morgen wird's grauer. Dazu kommt von Nordwesten Regen auf, maximal um 22 Grad.
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3: In Erlau ist die Ahornstraße zwischen dem Straßenende und der Rochlitzer Straße in beiden Richtungen wegen eines Feuerwehreinsatzes gesperrt. Melde auch du uns Staus und Blitzer unter 0800 50 5 mal die 9.
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0: Na moinsen, kurz nach 7 jetzt in Leipzig, Chemnitz und Dresden fliegen zusammen jetzt direkt rein in dein Wochenende mit einer neuen halben Stunde Hitversorgung. Ja, das wirkt jetzt so ein bisschen wie ein Espresso-Shot und den gönnen wir uns. 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Dafür Zeit. Und jetzt neu, mach so oft mit, wie du willst, kannst du nämlich so viel Kohle abholen, wie du brauchst. Neue Runde machen wir mit dir. Montag ab 6, jetzt neu mit deiner knallwach Morning Crew. Cutter und Max Music.
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1: Das ist gerade ein ganz krasser Social Media Trend. Und vielleicht ist es ja deine Chance auf die ganz große Influencer-Karriere. Aktuell brauchst du nicht viel dafür. Insta oder TikTok reicht. Und egal, ob du Reels mit Stars hast, scharfe Tutorials machst oder einfach nur dein Gut-Draufsein feierst. Hauptsache, du unterlegst das Ganze mit dem ganz neuen von DJ Ugel. Genau deshalb geht der gerade übel durch die Decke. Ganz neu und fresher Sommersound. Move into the Sun. Check bei mir die meisten neuen Hits.

Oh, ich liebe sie, die kleine Süßmaus. Tiffany Harris, Vertigo. Hier ist deine Nummer 1 für die meisten neuen Hits. Energy Sachsen mit Nick am Samstagmorgen. Ey, es ist ganz schön frisch geworden, oder? Heute kriegen wir gerade so knapp über 20 Grad. Aber da merkt man schon, der Herbst-Kick-Off, der ist am Start. Immerhin, willkommen in der Cozy Season. Heute Morgen ist übrigens Kinofest. Kannst du mal ordentlich feiern. Das heißt nämlich, bei allen teilnehmenden Kinos kostet das Ticket nur 5 Euro. Ganz egal welches Kino, ganz egal welcher Film, 5 Euro pro Ticket. Ja, und die großen Ketten, die sind auf jeden Fall dabei. Also UCI, Cinemax und Cinestar, die gibt es ja eigentlich überall. Ich finde das mega als Kinofan, ne? Da kannst du dir easy direkt auch 2 oder 3 Filme hintereinander gönnen. Hauptsache Kino. Ganz viel Spaß. Ich habe jetzt die meisten neuen Hits für dich. Das ist Calvin Harris.

0: Energy Sachsen. Hab gleich in der nächsten halben Stunde eine frische Runde Hit Music Only für dich am Start. Absoluter Durchstarter auf sämtlichen Rankings weltweit. Cat's Eye, Animal, gönnen wir uns. Und DJ David Puentes ist wieder im Game und seine neueste Collab macht er mit Süßmaus Loy. Golden Summer spiele ich dir auch gleich. Bleib dran für die meisten neuen Hits.
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7: In Erlau ist die Ahornstraße zwischen dem Straßenende und der Rochlitzer Straße in beiden Richtungen wegen eines Feuerwehreinsatzes gesperrt. Melde auch du uns Staus und Blitzer unter 0800 50 5 mal die 9.
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0: Drop Dead. Olivia Rodrigo, das ist die meiste Musik für deinen Start hier ins Wochenende. Nick am Start bei Energy Sachsen für deinen Samstagmorgen und Simon aus Niederwürschnitz auf der 0351 28 98 9000. Was sagt denn deine To-Do heute?
1: Ein bisschen ausruhen und dann eine kleine Fahrradtour.
0: Ach geil, bist du so sportlich unterwegs, ja?
1: Natürlich.
0: Sehr gut, ja, mir gefallen dann Fahrradtouren auch immer die kleinen Stops bei irgendwelchen Brauhäusern oder so.
1: Ja, ne, das ist immer mit drin.
0: So, das muss so sein, oder? Das ist
1: richtig.
0: Das. Man muss sich ja auch ein bisschen motivieren. Und nach dem Sport isotonische Getränke ist ganz wichtig.
1: Genau.
0: So,
1: genau.
0: Und schon haben wir es wieder drin. Ganz viel Spaß, mein Guter. Jetzt neu, Cat's Eye Animals. Das sind die meisten neuen Hits.

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0: Leonie und Callum Scott sind die meisten neuen Hits hier bei Energy Sachsen. Nick für dich am Start, dein Samstagmorgen. Kümmere mich jetzt schon mal um deine To-Do für morgen, damit du auch easy entspannt in deinen Sonntag startest. Check's ein in der Energy Sachsen Music Lounge. Jeden Sonntag neue Folge, immer ab 10. Und wir tauchen ein mit deinen Energy Sachsen Stars und kriegen alles raus. Bei Nando sitzt Malu Grosshardt morgen auf der Music Lounge Couch. Den kennst du unter anderem von der ein oder anderen Demo, hat immer sehr politisch aufgeladene Songs. Aber entspannen tut er sich einfach mal beim Gärtnern. Grünen Daumen hat er also auch.
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0: 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Ich habe jetzt die meisten neuen Hits für dich. Das ist der neue von Somber. My Body Isn't Ready.

0: Die ersten Blätter färben sich und du fühlst es doch auch. 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Von 11. September bis zum 4. Oktober präsentiert dort rund 70 Händler Handwerk, regionale Produkte und vor allem für mich ganz besonders wichtig, Leckereien. In der Marktmitte gibt's Bier und Weingärten und dieses Wochenende geht's schon mit Live-Mucke los. Der Markt hat täglich ab 10 Uhr und Montag bis Sonntag sogar bis 19 Uhr geöffnet. Freitags und Samstag übrigens auch eine Stunde länger, ne? Ist auch nicht ganz unwichtig. Check das unbedingt mal aus.
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9: Ich bin Nanju, hallo. 25 Jahre nach den Anschlägen haben die USA der fast 3000 Todesopfer gedacht. In New York kamen alle noch lebenden Ex-Präsidenten und tausende Angehörige zur Gedenkfeier zusammen. Silas Quiring berichtet.
10: Große Reden von Politikern gab es dabei bewusst nicht. Angehörige verlasen über Stunden jeden einzelnen Namen der Opfer. Glocken begleiteten das Gedenken. Präsident Trump schickte nur seinen Vize J.D. Vance nach New York. Er selbst sprach im Pentagon. Die Behörde war 2001 ebenfalls Ziel der Anschläge. Ganz verkneifen konnte er sich politische Inhalte dabei nicht. Trump nannte den Irankrieg eine Fortsetzung des durch 9/11 ausgelösten Kriegs gegen Terror.
9: Der Sparkurs von VW sorgt weiter für große Unsicherheit bei den Beschäftigten. Die Arbeitnehmerseite erhöht deshalb den Druck auf den Vorstand. Die IG Metall will das Unternehmen zu Gesprächen zwingen und verweist auf den Tarifvertrag. Thorsten Gröger von der IG Metall.
11: Wir fordern jetzt also das Unternehmen auf, an den Tisch zu kommen, sich zu erklären und mit uns darüber zu reden, dass und wie dieser Tarifvertrag eingehalten wird.
9: Vor einer Woche hatte der VW-Aufsichtsrat den Sparplänen des Vorstands zugestimmt. Weltweit sollen 50.000 Jobs wegfallen, die Hälfte davon in Deutschland. Nach dem AfD-Wahlsieg in Sachsen-Anhalt beschäftigt sich die Politik in Berlin mit dem Umgang mit einer womöglich verfassungsfeindlichen Landesregierung. In den Funke-Zeitungen fordert Justizministerin Hubig etwa Beamte in Sachsen-Anhalt dazu auf, rechtswidrigen Anweisungen zu widersprechen. Auf dem Sachsenring steigt an diesem Wochenende wieder ein Motorsport-Highlight. Die deutsche Tourenwagenmeisterschaft macht Station in Hohenstein-Ernsthal. Mehr von Dirk Justus.
12: Nach dem freien Training gestern steigen heute und morgen die beiden DTM-Rennen. Autofahrer müssen sich rund um die Rennstrecke in Geduld üben, denn bei Hohenstein-Ernsthal und Oberlungwitz könnte es auf den Straßen eng werden. Besonders betroffen sein dürften die A4 und die B180, denn viele Rennsportfans wollen sich das Spektakel natürlich nicht entgehen lassen.
9: Zum Start in den Bundesligaspieltag hat Union Berlin zu Hause 1:3 gegen Schalke verloren. Für die Gelsenkirchner ist es der erste Sieg nach der Rückkehr in die erste Liga. Einer der Torschützen war ausgerechnet der Ex-Unioner Robin Gosens.
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13: Mit KI-Support. Sonnig bis wolkig ist es heute und das Ganze bleibt trocken. Im Laufe des Tages zeigt sich immer wieder die Sonne. Die Höchstwerte liegen zwischen 21 und 24 Grad. Morgen wird's grauer, dazu kommt von Nordwesten Regen auf, maximal um 22 Grad.
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13: In Erlau ist die Ahornstraße zwischen dem Straßenende und der Rochlitzer Straße in beiden Richtungen wegen eines Feuerwehreinsatzes gesperrt. Geblitzt wird in Chemnitz auf der Bornaer Straße stadteinwärts. Melde auch du uns Staus und Blitzer unter 0800 50 5 mal die 9.
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14: Ey, wunderschönen Start ins Wochenende dir. Katja und Max Music natürlich auch jetzt für dich mit am Start. Und wir hauen dir hier einfach mal die ganzen freshen Hits der Woche raus.
0: Aber übelst, im Energy Sachsen Hit Update, ich freue mich gleich auf einen Schlüpfer-Song.
14: Also, ein Schlüpfer oder ein Schlüpfer?
0: Ein Schlüpfer. Also auf Englisch heißt es auch Thong Song.
14: Thong Song.
0: Von Lukas Schreiner, den gehören wir uns gleich vorher noch. Alex Warren, bleib dran.
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2: Da kommt wirklich so ein richtig nices Brett um die Ecke gesegelt, wo du weißt, das wird deine Wochenendhymne. Lukas Schreiner und Thong Song.
3: Ja, sehr gut. Das war schon mal besser.
2: Aber Thong, was heißt denn Thong Song? Was heißt das übersetzt?
3: Naja, Thong heißt doch eigentlich.
2: Na, ihr spricht doch aus.
3: Schlüppi, oder?
2: Mich brauchst du nicht fragen, meine Englischkenntnisse sind gen Null.
3: Aber es kann auch was anderes bedeuten noch. Jetzt bitte mich nicht drauf festnageln. Auf jeden Fall gab es den Hit schon mal.
2: Ja.
3: In den 2000ern. Und das ist jetzt ein Remix, aber ich finde den echt, echt nice. Also,
2: der geht voll gut rein.
3: Ja, ja. Der macht wirklich Bock.
2: Das ist dann immer Rob, Bob. Also, wir können es nicht so gut wie die Jungs hier, aber Fakt ist, das wird eine geile Ohrwurm-Hymne.
3: Und ob es jetzt um einen Song geht oder nicht,
2: das also, ist jetzt für mich ist klar, wir gönnen uns jetzt einen Hit über einen Schlüpper. Lukas Schreiner, Thong Song, jetzt für dich.

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1: Und die zwei Boys von Two Colors haben einen neuen Hit rausgehauen. Prima Donna heißt der. Und ich finde, der passt heute wirklich optimal zum Wetter. Schön sommerlich. Ja. Da will man irgendwie ein bisschen mit tanzen.
2: So ein bisschen eine Dancey-Nummer,
1: ja,
2: oder?
1: Ja, so irgendwie auf einer Dachterrasse oder so. Das finde ich schön.
2: Ich sage dir for real, ich finde Two Colors richtig, richtig geil. Auch so, was die Mucke technisch machen. Aber sonntags bei denen zum Frühstück möchte ich ehrlich gesagt nicht sein. Weil das haben sie uns in meinem Interview erzählt, wie für sie das perfekte Frühstück aussieht.
3: Kaffee und Zigaretten, so richtig.
4: Genau, Red Bull und...
5: Perfektes Frühstück ist eigentlich so, wenn ich frühstücken könnte, worauf ich richtig Bock habe. Aber das wären dann so, nur so Süßkrams und so. Das wäre mein perfektes Frühstück, so Croissant, richtig fett Nutella drauf und so. Aber das da kann ich nicht essen, sonst bräuchte ich einen anderen Stuhl.
3: Ich finde auch, perfektes Frühstück muss eigentlich mit Zeit einfach, wenn man Zeit hat. Dass man ausschlafen kann und dann nicht gleich so, ich muss jetzt schnell essen und dann los, sondern dass man sich irgendwie Zeit lassen kann. Ich finde, das ist eigentlich immer dann... Und dann ist endlich egal, was man isst, dann hat man so ein bisschen Ruhe.
2: Das ist absoluter Real Talk. Ich finde auch so ein Frühstück, wo man einfach Zeit haben kann, ist eigentlich das Allerbeste.
1: Ja. Und also meine Perversion kennen wir jetzt alle schon, Lotuscreme auf Brot.
2: Mit Butter drunter, mit das ist Butter ganz drunter. Wichtig. Hey, wir starten zusammen knallhart rein, jetzt mit Two Colors und Prima Donna, neu bei Energy.

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7: In Erlau ist die Ahornstraße zwischen dem Straßenende und der Rochlitzer Straße in beiden Richtungen wegen eines Feuerwehreinsatzes gesperrt. Geblitzt wird in Chemnitz auf der Bornaer Straße statt einwärts. Melde auch du uns Staus und Blitzer unter 0800 50 5 mal die 9.
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2: Boah, Tiffany Aris ist zurück. Also, man hat ja gerade noch so ihren letzten Song im Kopf und da kommt sie schon mit der nächsten Hit-Nummer um die Ecke. Find Me heißt sie. Und ist einfach so auf der Ziellinie des Hitsommers. Und das klingt nach einer geilen Autoparty. Wenn du vielleicht jeden Tag auf dem Weg zur Arbeit bist und dann einfach mal ganz kurz Radio richtig laut scheppern und eine gute Zeit haben und diesen Hit durch die Ohren pfeifen oder vielleicht auch für den nächsten Roadtrip, den du mit deinen Lieblingsleuten machst. Tiffany Aris ist wirklich eine unfassbar sympathische Frau. Check die mal aus bei Instagram. Die ist nämlich auch noch Songwriterin und hat zum Beispiel auch schon mal Tokyo Hotel unterstützt oder Alle Farben oder auch Offenbach. Und sie singt wirklich wie eine Göttin. Das ist Next Level Shit, ey.
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1: Diesen Typen würde ich gerne mal in einem Konzert sehen. Kygo hat was Neues. Zusammen mit Robin Schulz. Das alleine ist ja schon eine Kombo, wo du sagst, das wird schon mal gut. Take Me Back heißt der Hit und es ist eine typische, wie ich es nenne, eine Kygo-Nummer.
2: Ja, also beim Drop sind wir hier ganz kurz ein bisschen abgegangen.
1: Ja, es geht so ganz sacht los und dann weißt du schon, okay, das wird mich erwarten.
2: Ja,
1: es ist wie, wenn du am Strand liegst und du gehst so ins Wasser und es kommt so eine Welle, die nimmt dich so ganz kurz mit, dann ist kurz wieder Ruhe und dann kommt noch eine Welle und dann kommt so eine Überwelle, wo du richtig viel Salzwasser frisst.
2: So, genau so hört sich dieser Hit an.
1: Kygo, neu, zusammen mit Robin Schulz, Take Me Back hier bei Energy Sachsen. Hier sind Katha und Max Music. Moin!
2: Moin!

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9: Das ist kein normales Wochenende, was wir gerade haben. Heute und morgen findet nämlich deutschlandweit das Kinofest 2026 statt. Bedeutet, dass sich über die beiden Tage der Kinobesuch nur schlappe 5 Euro kostet. Auf der Website des Kinofests siehst du, welche Kinos in deiner Nähe mitmachen und welche Filme sie spielen. Lass dir das nicht entgehen, weil egal ob die Odyssee, Spider-Man A Brand New Day, Minions and Monsters oder One Night Only, da ist für jeden der richtige Film dabei. 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
11: Ich bin Nanju, hallo. Russland steckt hinter der Drohnenattacke am Flughafen Leipzig-Halle. Das hat die Bundesregierung bereits klar gesagt. Die Ermittlungen führen direkt zum russischen Militärgeheimdienst GRU, berichtet die Welt am Sonntag. Daniel Bornberg.
12: Die Welt beruft sich auf geheime Ermittlungsunterlagen. Demnach wurde ein GRU-Agent identifiziert, der die Operation organisiert haben soll. Er reiste über die Türkei ein und später Richtung Serbien wieder aus. Auch ein zweiter Verdächtiger mit Verbindungen nach Moskau ist im Visier der Ermittler. Die Bundesregierung hat Russland Anfang des Monats öffentlich für den Anschlagsversuch verantwortlich gemacht. Der Kreml weist die Vorwürfe zurück.
11: New York hat an die Opfer der Terroranschläge vom 11. September 2001 erinnert. Bei der zentralen Gedenkfeier auf dem Platz, an dem früher das World Trade Center stand, wurden die Namen der fast 3000 Todesopfer verlesen. Vor 25 Jahren hatten Al-Qaida-Terroristen 4 Flugzeuge gekapert. 2 davon flogen sie ins World Trade Center. Der Historiker Manfred Berg sagte bei NTV.
13: Also wenn ihr Ziel war, das ist oft ja gesagt worden, den Westen in eine Konfrontation mit der islamischen Welt zu treiben, dann hat das zumindest teilweise funktioniert. Der Westen hat zwar kein zweites 9/11 erlebt, aber doch immer wieder Anschläge.
11: In ganz Deutschland gibt's heute Demos gegen Rechtsextremismus, etwa in Berlin, Hamburg, München, Stuttgart, Leipzig oder Bremen, aber auch in kleineren Städten. Ein breites Bündnis hat dazu aufgerufen, um nach dem Wahlerfolg der AfD in Sachsen-Anhalt ein Zeichen zu setzen. Sachsens Wirtschaft soll in den kommenden Jahren wettbewerbsfähiger werden. Politik, Unternehmen und Gewerkschaften haben dafür jetzt gemeinsame Ziele bis 2040 festgelegt. Dirk Justus.
14: Der Freistaat will vor allem Innovationen und Investitionen stärker fördern. Geplant sind auch weniger Bürokratie und schnellere Genehmigungen. Gleichzeitig fehlen dem Arbeitsmarkt aber bis 2040 pro Jahr rund 15.000 Menschen im Erwerbsalter. Deshalb sollen Ausbildung und Weiterbildung gestärkt und internationale Fachkräfte gewonnen werden. Auch Energie soll bezahlbar und sicher bleiben. Sachsen will so beim Wirtschaftswachstum zu den 3 stärksten Bundesländern gehören.
11: Zum Start in den Bundesligaspieltag hat Union Berlin zu Hause 1:3 gegen Schalke verloren. Für die Gelsenkirchener ist es der erste Sieg nach der Rückkehr in die erste Liga. Einer der Torschützen war ausgerechnet der Ex-Unioner Robin Gosens.
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7: Mit KI-Support.
9: Wolkig ist es heute Vormittag. Mal mehr, mal weniger Wolken. Meistens bleibt es trocken. Später am Tag kommt kaum Regen dazu und die Höchstwerte liegen bei 21 bis 24 Grad. Morgen hängen viele Wolken, erst zieht Regen ab und danach gibt es nur noch gelegentlich Schauer, maximal 18 bis 20 Grad.
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9: Nichts los im Moment auf den Straßen in Sachsen. Gute Fahrt. Geblitzt wird in Chemnitz auf der Bornaer Straße statt einwärts. Melde auch du uns Staus und Blitzer unter 0800 50 5 mal die 9.
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9: Happy Samstag. Wenn du gerade so am Frühstückstisch sitzt und dir denkst, boah, jetzt so ein geiler neuer Hit. Bist du ja richtig.
8: Da sind wir noch für dich da. Miley Cyrus, die setzt sich hier gleich mit an den Tisch, jo. Schmiert sich ein Leberwurstbrot.
9: Oh, das ist aber cool.
8: Und haut nebenbei Best Passuates raus. Nee, Best Persuades. Also, mein Englisch, ich muss da glaube ich noch mal in eine Abendschule rein. Und dann gibt's für dich auch noch Harry Styles. Bleib dran.

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1: Und jetzt haben wir ein richtiges Brett für dich. Miley Cyrus, oder? Jetzt heißt sie ja scheinbar nur noch Miley, hat ihren Nachnamen einfach mal gedroppt. Mit ihrer neuen Single Buzz Persuades. Da kommt so eine richtig schön rockige Note wieder raus bei ihr. Ich finde den toll.
2: Es heißt ja auch übersetzt, also mein Englisch ist ja wirklich ein Desaster.
1: Ja, ich musste dir den auch übersetzen, aber ist ja...
2: Das solltest du nicht erzählen. Also Bass überzeugt.
1: Genau.
2: Und das ist ja wirklich, also dieser Bass, der knallt von Anfang bis Ende. Mhm. Und ich behaupte, es dauert nicht mehr lange, aber dann wird Miley in den Clubs in ganz Sachsen laufen, wenn du das
1: auch
2: nächste Mal feiern gehst. Und vor allem, sie bringt auch noch ein Album raus in knapp 2 Wochen. Es sind nur 10 Titel drauf, aber wenn alle so gut sind wie der hier, dann reicht das komplett hin. Buzz Persuades, neu bei Energy Sachsen. Hier sind Cutter und Max Music. Moin.
1: Moin.
0: Let's go.

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1: Da haben wir heute Tokyo Hotel für dich am Start mit Dye My Hair, der ganz neue. Und es ist so der Vorgeschmack auf das neue Album Encore.
2: Ja.
1: Ich hoffe, ich habe das richtig ausgesprochen.
2: Ja,
1: ja, also Bill ist, glaube ich, gerade so in seiner Healing-Era. So, das ist so dieses...
2: Ohne, ne? Scheiß, was auch wirklich gut ist, wenn du diese Netflix-Serie guckst, wie viel Shampoos der sich über den Tag reinballert, Alter. Das ist ja nicht normal.
1: Ja, und ich finde, es kommt auch so ein bisschen so in der Musik gerade rüber. Also du merkst, ich glaube, der schreibt sich gerade auch einfach mal das von der Seele, was er zu sagen hat.
2: Weißt du, was ich immer toller finde? Diese Freundschaft zwischen den Brüdern, könnte man ja fast sagen. Wie die auch immer so gegenseitig, auch so wie Tom, den ich überhaupt nicht eingeschätzt hätte, wie der Bill immer so Maus nennt.
1: Ja, das auch ist schon
2: Maus,
1: dolle
2: komm,
1: süß.
2: Ärger
1: ja.
2: dich nicht.
1: Ja, und du merkst, die sind einfach süß miteinander.
2: Total.
1: Denen ist wichtig, dass es beiden gut geht. Das finde ich cute.
2: 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Und zwar im November. Und wir haben die Tickets für dich. Check's aus, energy.de/sachsen.

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11: Es gibt gerade keine Staus. Du kommst entspannt durch. Geblitzt wird in Chemnitz auf der Bornaer Straße statt einwärts. Melde auch du uns Staus und Blitzer unter 0800 50 5 mal die 9.
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2: Die Rede ist natürlich von Alex Warren. Der hat einen neuen Hit rausgedonnert und zwar Emerald Eyes, also Smaragdaugen. Geht auch im Hit darum, um so Anziehung. Und jeder kennt das, wenn man schon mal so einen Edelstein gesehen hat, da kann man sich schon mal drinnen verlieren. Und er sagt auch, so diese Kontrolle abzugeben, sich einfach mal in einer Beziehung fallen zu lassen, das ist ja wohl das geilste Gefühl überhaupt. Und an sich auch, wenn du dir überlegst, dass der bekannt geworden ist bei TikTok mit so einer Gruppe, dann hat er angefangen, alleine Mucke zu machen und wurde plötzlich so zum Überstar. Ich meine, sein Song Ordinary 2025, also im letzten Jahr, das war ja mal, da ist ja keiner dran vorbeigekommen. Und jetzt ist er wirklich auf allen möglichen Bühnen, hat vor kurzem erst ein Album rausgebracht. Seine Album-Promo siehst du bei Instagram. Es ist wirklich, wirklich, wirklich Comedy pur. Weil der Typ kann nicht nur singen, sondern der ist auch unglaublich sympathisch. Also check this aus bei Instagram. Und den Hit, den hören wir jetzt gemeinsam. Das ist Alex Warren und Emerald Eyes, neu erinnert.

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8: Ich bin Nanju, hallo. Die Ermittlungen zur Drohnenattacke am Flughafen Leipzig-Halle führen direkt zum russischen Militärgeheimdienst GRU. Das berichtet die Welt am Sonntag und beruft sich auf geheime Ermittlungsunterlagen. Demnach wurde ein GRU-Agent identifiziert, der die Operation organisiert haben soll. Auch ein zweiter Verdächtiger mit Verbindungen nach Moskau ist im Visier. Deutschland hatte Russland öffentlich für den Anschlagversuch verantwortlich gemacht. Der Kreml weist die Vorwürfe zurück. Im Amateurfußball sollen Schiris noch besser vor Gewalt und Beleidigungen geschützt werden. Dafür startet der DFB jetzt ein Pilotprojekt mit Bodycams. Mehr von Finn Riebesell-Freundlieb.
9: In einer Kreisliga in Gelsenkirchen können die Unparteiischen ihre Kameras bei Vorfällen aktivieren. Das soll bei Streits mögliche Angreifer abschrecken und Schlimmeres verhindern. Dass solche Projekte notwendig sind, zeigt auch das aktuelle DFB-Lagebild zum Amateurfußball. In der letzten Saison sind zwar etwas weniger Vorfälle in Sachen Gewalt und Diskriminierung gemeldet worden, die Zahl der abgebrochenen Partien ist aber leicht gestiegen. Der DFB will deshalb Prävention und Unterstützung weiter ausbauen.
8: Nach dem Wahlerfolg der AfD in Sachsen-Anhalt formiert sich ein breiter Protest. In ganz Deutschland gibt es heute Demos gegen Rechtsextremismus, beispielsweise in Berlin, Hamburg, München, Stuttgart, Leipzig oder aber Bremen. Auch in kleineren Städten sind Proteste geplant. Wer heute im Kolditzer Forst unterwegs ist, muss mit vielen Feuerwehrfahrzeugen rechnen. Dort trainieren Einsatzkräfte das Löschen von Waldbränden in abgelegenen Gebieten. Mehr von Dirk Justus.
10: Im Mittelpunkt bei der großen Übung steht die Frage, wie Löschwasser über lange Strecken zum Brand kommt. Dafür richtet die Feuerwehr unter anderem einen Pendelverkehr mit Tanklöschfahrzeugen ein. Auch der Sachsenforst beteiligt sich an der Übung. Dabei trainieren die Einsatzkräfte einen Notfall im Wald. Sie üben, wie ein Notruf abgesetzt wird und die anschließende Rettung koordiniert werden kann.
8: Zum Start in den Bundesligaspieltag hat Union Berlin zu Hause 1:3 gegen Schalke verloren. Für die Gelsenkirchner ist es der erste Sieg nach der Rückkehr in die erste Liga. Einer der Torschützen war ausgerechnet der Ex-Unioner Robin Gosens.
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12: Wolkig ist es heute Vormittag. Mal mehr, mal weniger Wolken. Meistens bleibt es trocken. Später am Tag kommt kaum Regen dazu und die Höchstwerte liegen bei 21 bis 24 Grad. Morgen hängen viele Wolken, erst zieht Regen ab und danach gibt es nur noch gelegentlich Schauer, maximal 18 bis 20 Grad.
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12: Nichts los auf den Straßen, du hast überall freie Fahrt. Melde auch du uns Staus und Blitzer unter 0800 50 5 mal die 9.
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7: Es ist Wochenende. Du hast wieder eine Arbeitswoche hinter dir. Und jetzt belohnst du dich selbst hier bei mir. Ab zu einer tollen Ausstellung. Ich schicke dich ins Kino for free. Fettes neues Game für deine PS5, Gästelistenplätze und mehr. Ich habe wieder alles. Nach zwei Hits legen wir los mit Tickets für eine Ausstellung in Leipzig.
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Wochenende wird jetzt so fett gehighlightet. Du hörst die Energy Sachsen Weekend Vibes mit LC und ich bin selten von Ausstellungen so begeistert wie von der hier. Das Kunstkraftwerk Leipzig präsentiert Viva Frida Kahlo. Immersive Experience. Zwei Tickets gewinnst du und siehst die ikonischen Werke der mexikanischen Legende auf ganz besondere Art und Weise. Immersiv heißt erleben, also sehen, hören, spüren. 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Zu den Ticks noch ein neuer Hit: My Body Isn't Ready bei Energy Sachsen von Sunbird.

du hörst die Energy Sachsen Weekend Vibes, natürlich mit den meisten neuen Hits und der meisten Musik. Ich habe jetzt Ariana Grande für dich in der Playlist. Sie hat sich ja eigentlich aus der Öffentlichkeit gezogen, zumindest erstmal. Dafür ist sie auf Insta aber mies viel am Reposten. Von ihrer Beauty-Marke oder neues Album hörenden Fans. Hey, ich meine, irgendwie muss man sich ja promoten. Wer weiß aber, ob das auch wirklich Ari selbst ist oder jemand aus ihrem Team, damit sie ihre Ruhe hat. Zum Glück haben wir hier genug Hits, die wir trotz Pause nonstop spielen können. Das ist Ariana Grande mit Hate That I Made You Love Me bei Energy Sachsen. Bin der Nummer 1.

0: The Beautiful Life. Bleibt dran!
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4: Wolkig ist es heute Vormittag. Mal mehr, mal weniger Wolken. Meistens bleibt es trocken. Später am Tag kommt kaum Regen dazu und die Höchstwerte liegen bei 21 bis 24 Grad. Morgen hängen viele Wolken. Erst zieht Regen ab und danach gibt es nur noch gelegentlich Schauer, maximal 18 bis 20 Grad.
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4: Es gibt gerade keine Staus. Du kommst entspannt durch. Melde auch du uns Staus und Blitzer unter 0800 50 5 mal die 9.
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Satisfy von Calvin Harris und Jesse bei Energy Sachsen. Ey, ich find's ja so verrückt, wie krass erfolgreich Calvin Harris immer noch ist. Nächstes Jahr wird sein allererster Song 20 Jahre alt. Er ist also schon echt lange im Musikbusiness und seine Shows sind ständig ausverkauft. Er spielt in den größten Hallen, in den famesten Clubs, Pyro dazu, alle rasten aus. Deswegen natürlich auch bei uns ein fester Platz in der Playlist. Wir spielen hier halt die besten, meisten und neuen Hits nonstop. Das ist Energy Sachsen. Happy Weekend!

Üjel mit Moving to the Sun, neu bei Energy Sachsen. Das ist echt einer dieser Hits. Die klingen nach Sonne und machen hotte Tage gleich doppelt so warm. Paar letzte Summer-Vibes vor richtigem Herbstbeginn im Freistaat. Tut schon gut. Macht ja auch trotz ab und zu leichtem Regen einen feinen Samstag. Klappt auch gut mit Hit Music Only bei Energy Sachsen.

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2: Hob die Hände, Wochenende. Aber was machst du so auf deinen Samstag, wenn du noch keinen richtigen Plan hast? Wohin es dich diesen Abend treibt, dann schau im Downtown Club in Dresden vorbei. Der lässt sich definitiv nicht hängen. Ab 22 Uhr kriegst du hier auf drei Floors verschiedene Mucke. Club Sounds, Techno oder die Klassiker der 80er, 90er und Nullerjahre. Die Wahl liegt bei dir, aber da wird natürlich dabei sein. Ganz safe. Also check's ab und viel Spaß. Und noch mehr Wecke-Tipps findest du unter energy.de/Sachsen.
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0: Energy Sachsen hier an deinem Samstag. Gleich für dich der ganz neue Hit von Cat's Eye in der Playlist. Davon noch Martin Garrix und Ed Sheeran mit Repeat It. Bleib dran!
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0: Ey, Happy Weekend wünschen wir dir. Du machst jetzt erstmal ein richtig fettes Wochenende. Aber am Montag, da hören wir uns auch wieder. Wir kleinen Frechen hier, Max und Katha, im Studio.
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0: Ich bin Nanju, hallo. Russland steckt hinter der Drohnenattacke am Flughafen Leipzig-Halle. Das hat die Bundesregierung bereits klar gesagt. Die Ermittlungen führen direkt zum russischen Militärgeheimdienst GRU, berichtet die Welt am Sonntag. Daniel Bornberg.
13: Die Welt beruft sich auf geheime Ermittlungsunterlagen. Demnach wurde ein GRU-Agent identifiziert, der die Operation organisiert haben soll. Er reiste über die Türkei ein und später Richtung Serbien wieder aus. Auch ein zweiter Verdächtiger mit Verbindungen nach Moskau ist im Visier der Ermittler. Die Bundesregierung hat Russland Anfang des Monats öffentlich für den Anschlagsversuch verantwortlich gemacht. Der Kreml weist die Vorwürfe zurück.
0: RB Leipzig steht schon kurz nach Saisonstart gehörig unter Druck. Nach den Pleiten in der Bundesliga gegen Bremen und in der Champions League gegen Como ist in den Medien und sozialen Netzwerken auch eine Diskussion über Trainer Martin Demichelis entbrannt. Sportgeschäftsführer Marcel Schäfer warb in einem Statement um Geduld und betonte, dass man an Mannschaft und Trainerteam glaubt. Was aber fehlte, war ein klares Bekenntnis zu Demichelis. Nach dem AfD-Wahlsieg in Sachsen-Anhalt beschäftigt sich die Politik in Berlin mit dem Umgang mit einer womöglich verfassungsfeindlichen Landesregierung. In den Funke-Zeitungen fordert Justizministerin Hubich etwa Beamte in Sachsen-Anhalt dazu auf, rechtswidrigen Anweisungen zu widersprechen. Das Erfolgsjahr von Tennisprofi Alexander Zverev geht weiter. Der Weltranglistenzweite hat es auch bei den US Open ins Finale geschafft. Mehr von Anna Löwer.
9: Erst sein erster großer Titel in Paris, dann die Finalteilnahme in Wimbledon und jetzt New York. Zverev hat es in dieser Saison bei 3 der 4 Grand-Slam-Turniere ins Endspiel geschafft. Im Halbfinale der US Open besiegte er als klarer Favorit den Russen Karan Khachanov glatt in 3 Sätzen. Jetzt trennt ihn nur noch ein Sieg vom zweiten Grand-Slam-Titel. Im Finale trifft Zverev morgen Abend auf Ben Shelton aus den USA.
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14: 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Viele Wolken gibt es gerade, aber es bleibt meist trocken. Im Lauf des Tages zeigt sich zwischendurch auch mal die Sonne und die Höchstwerte liegen bei 21 bis 24 Grad. Morgen dann deutlich grauer mit Regen, der später weniger wird und eher in einzelne Schauer übergeht, bei maximal 20 Grad.
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14: Nichts los auf den Straßen, du hast überall freie Fahrt. Melde auch du uns Staus und Blitzer unter 0800 50 5 mal die 9.
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16: Herrlichen Samstag. Genießt deinen hoffentlich freien Vormittag. Ob heute noch die Schwiegermama zu Besuch kommt, ein fetter Wocheneinkauf ansteht oder du einfach nur am Gammeln bist, mach das Beste aus deinem Tag. Da bist du auch schon voll dabei. Schließlich hast du deinen Lieblingsradiosender zum Gewinnen eingeschaltet. Nach 2 Hits klärst du dir Kinotickets.
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0: ist wirklich verrückt, wie zackig hintereinander dieses Jahr die übelsten Kinobrecher droppen. Energy Sachsen hast du an und gewinnst jetzt 2 Kino-Free-Ticks für das ganz neue historische Action-Drama The Uprising für die Freiheit.
1: Der König ist das Gesetz.
0: Hast dafür auch schon am Donnerstag bei Knallwach-Tickets gewonnen und Max Music weiß, worum es geht.
2: Ich freue mich wie die Sau über diesen Film. Für alle, die Braveheart genauso geliebt haben wie ich, kommt jetzt das nächste dicke Ding. Stell dir vor, in deinem Leben läuft's einfach überhaupt gar nicht mehr und du entschließt dich dazu, einfach gegen den König vorzugehen.
1: Sagt er, bezahlt Steuern, so bezahlt ihr Steuern.
2: Genau darum geht's nämlich in The Uprising, für die Freiheit.
1: Sagt er, arbeitet härter, so arbeitet ihr Härter.
2: England im Jahr 1381. Die Pest hat das Land verwüstet, die Menschen werden mit Steuern komplett erdrückt und irgendwann reicht's halt einfach hin.
3: Der Boden ist ausgelaugt.
2: Und genauso geht's einem Bauern, der sich einer Gruppe von Rebellen anschließt und plötzlich ziehen Tausende gemeinsam Richtung London, um sich gegen den König aufzulehnen.
3: Uns wird mehr Arbeit abverlangt, als unsere Seelen ertragen.
2: Und das wird ziemlich schnell richtig heftig. Schlachten, Verrat und die Frage, wie weit würdest du gehen, wenn es um deine eigene Freiheit geht?
4: Los damit! Wir haben euch genug gegeben!
0: Wirklich ein heftiges Ding. Mit Star-Schauspieler Andrew Garfield in der Hauptrolle. Die Uprising für die Freiheit. Ruf jetzt an und gewinn bei Energy Sachsen 2 Kinotickets. 0351 28 98 9000. Dazu jetzt der neue Hit von Cat's Eye, Animal.

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0: 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Jetzt der neue Hit von Kamrat. Auch er war schon zu Gast. Das ist Love Sober. Neu!

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6: Viele Wolken gibt es gerade, aber es bleibt meist trocken. Im Lauf des Tages zeigt sich zwischendurch auch mal die Sonne und die Höchstwerte liegen bei 21 bis 24 Grad. Morgen dann deutlich grauer mit Regen, der später weniger wird und eher in einzelne Schauer übergeht, bei maximal 20 Grad.
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6: Es gibt gerade keine Staus, du kommst entspannt durch. Melde auch du uns Staus und Blitzer unter 0800 50 5 mal die 9.
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0: Jetzt Michael Schulte. Love.

0: der neue Hit von Michael Schulte, Lovesick, bei Energy Sachsen. Heute und morgen ist, by the way, Kinofest in ganz Deutschland. Und viele Kinos machen auch bei uns im Freistaat mit. Also sicherlich auch eins in deiner Nähe. Solltest du aber keinen Bock haben, das Haus zu verlassen, habe ich meine wöchentlichen Tipps für dich.
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0: Bei mir bekommst du alle Infos rund um Streamen und was auf deiner Watchlist nicht fehlen darf. Da gibt's wieder richtig nice Stuff. Sie ist draußen. Die neue crazy funny Serie LOL Next auf Prime Video. Spin-off von LOL Last One Laughing, aber mit Hazel Brugger als Host. Die 10 lustigsten Persönlichkeiten des deutschen Internets dürfen, um zu gewinnen, stundenlang nicht lachen. Selfie Sandra, Adi Totoro, Paolo Muck, Fresh Torge, Alina Bock, Maria Siffi, Phil Laude, Laura Larsson, Helge Mark und Marti Fischer. Genial.
2: Was ist das?
3: Das ist crazy.
0: Endlich ist dieser Film free zum Streamen. War vorher nur mit Add-on oder Extrabezahlung möglich. Companion bei Netflix. Eine Frau erfährt, dass sie ein täuschend echt aussehender Roboter ist, der von ihrem Freund kontrolliert wird. Dem will sie entkommen und das wird blutiger als gedacht. Mega guter Sci-Fi-Thriller.
4: Da hat es einfach gefunkt.
0: Und noch eine News für alle meine Maxen Hall-Lover. Na klar bin ich eine von euch. Die dritte, finale Staffel läuft ab dem 9. Dezember auf Prime Video. Ja, dann ist Schluss. Aber dafür wird's nochmal richtig krass und hot. From Enemies to Lovers in sozialen Klassen auf einer Elite-Schule.
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Why Don't You Stay von Nico Santos bei Energy Sachsen. Er hat ja ganz frisch am Donnerstag bekannt gegeben, dass Ende Oktober gleich zwei neue Alben kommen. Zwei Alben, eine Geschichte, 18 Songs. POV, also Point of View wird es heißen. Und damit geht er auch auf Arena-Tour. Am nächsten am Freistaat dran ist die Show in Erfurt am 4. November. Und noch gibt's Tickets. 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
2: Die ersten Blätter färben sich und ohne Jacke verlässt er das Haus nicht mehr. Das fühlst du doch auch, oder? 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

0: Es ist Wochenende. Du hörst Energy Sachsen und gleich hier in der Playlist den ganz neuen Hit von Flo, Leak It. Davor noch Tampa City. Also bleib dran.
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0: Ich bin Nanju, hallo. Die Ermittlungen zur Drohnenattacke am Flughafen Leipzig-Halle führen direkt zum russischen Militärgeheimdienst GRU. Das berichtet die Welt am Sonntag und beruft sich auf geheime Ermittlungsunterlagen. Demnach wurde ein GRU-Agent identifiziert, der die Operation organisiert haben soll. Auch ein zweiter Verdächtiger mit Verbindungen nach Moskau ist im Visier. Deutschland hatte Russland öffentlich für den Anschlagversuch verantwortlich gemacht. Der Kreml weist die Vorwürfe zurück. Wegen Drohnenangriffen hat Saudi-Arabien den Betrieb einer wichtigen Ölpipeline im Land eingestellt. Dadurch könnten die Preise für Öl, Benzin und Diesel weiter ansteigen. Die Pipeline wird auch für den Ölexport genutzt, der wegen der Blockade der Straße von Hormuz übers Meer nicht möglich ist. Nach einem Zugunglück in Frankreich geht die Polizei von Sabotage aus. Auf der Strecke ist ein Schienenteil gefunden worden, was darauf hindeutet. Der Regionalzug mit fast 200 Passagieren war in der Normandie entgleist. Es gibt zahlreiche Verletzte. Unruhe bei RB Leipzig. Nach den Pleiten in der Bundesliga gegen Bremen und in der Champions League gegen Como ist in den Medien und sozialen Netzwerken auch eine Diskussion über Trainer Martin Demichelis entbrannt. In einem Statement warb Sportgeschäftsführer Marcel Schäfer um Geduld und betonte, dass man an Mannschaft und Trainerteam glaubt. Eine Jobgarantie für Demichelis gab er aber nicht ab. Morgen spielt RB zu Hause gegen den HSV. In der zweiten Liga muss Dynamo Dresden heute gegen Eintracht Braunschweig ran. Für beide Mannschaften ist der Saisonstart anders gelaufen als erhofft. Beide stehen aktuell bei 3 Punkten. Für Dynamo gab es zuletzt gegen Heidenheim und Bochum 2 Niederlagen. Trainer Thomas Stamm sagt:
12: Wir sehen, welche Dinge wir besser machen können, müssen, wollen. Aber sehen auch Dinge, die einfach gut sind. Ein paar Mechanismen müssen besser greifen. Aber wir haben in der Achse den ein oder anderen Spieler, der auch neu ist. So, das muss man auch ein Stück weit sehen. Das ist keine Ausrede. Der Anspruch ist, da besser zu sein, stabiler zu sein. Aber die Köpfe sind oben.
0: Anstoß in Braunschweig ist um 13 Uhr.
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13: mit KI-Support. Viele Wolken gibt es gerade, aber es bleibt meist trocken. Im Lauf des Tages zeigt sich zwischendurch auch mal die Sonne und die Höchstwerte liegen bei 21 bis 24 Grad. Morgen dann deutlich grauer mit Regen, der später weniger wird und eher in einzelne Schauer übergeht, bei maximal 20 Grad.
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13: Auf der A4 Dresden Richtung Chemnitz liegen in Höhe Dresden-Neustadt Reifenteile auf dem rechten Fahrstreifen. Melde auch du uns Staus und Blitzer unter 0800 50 5x9.
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15: Da ist es schon wieder Mittag, dein Essen brutzelt, du bist schon am Mampfen oder gerade erst erwacht. Na guten Morgen an der Stelle. Hey, es ist Samstag, da darf ein Tag auch mal ganz anders laufen. Und genau deswegen bockt's ja auch so. Ach, und natürlich wegen den Goodies hier. Nach zwei Hits geht's für dich zu einem der Oktoberfeste bei uns im Freistaat.
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Mit nice Hits sowieso. Das ist Sorry Puppy, neu von Topic und Becky G. Sorry,

0: habt einen tollen Samstag mit den Energy Sachsen Weekend Vibes. Heute und morgen kannst du aber sowas von easy ins Kino gehen. Es ist nämlich Kinofest in Deutschland. Also nicht nur bei uns im Freistaat, es machen ganz viele Kinos mit. Heißt Special-Filme, die neuesten Blockbuster, alte Klassiker und natürlich Special-Preise. Online kannst du easy einsehen, welches Kino in deiner Nähe mitmacht und wo du ordentlich sparen kannst. Falls du gehst, wünsche ich ganz viel Spaß und bleib auch unbedingt dran, denn in ca. 20 Minuten gibt's dazu noch Kino-Free-Tickets. Jetzt der nächste neue Hit in unserer Playlist. Das sind Flow mit Leak It. 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

0: Wenn Samstagsradio hören, dann natürlich Energy Sachsen. Gleich für dich. Der ganz neue Hit von Katy Perry, davor Shakira und Burna Boy mit dem offiziellen Sommerhit des Jahres. Dai Dai, bleib dran.
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0: Ey, Happy Weekend wünschen wir dir. Du machst jetzt erstmal ein richtig fettes Wochenende. Aber am Montag, da hören wir uns auch wieder. Wir kleinen Frechen hier, Max und Kata im Studio.
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4: Viele Wolken gibt es gerade, aber es bleibt meist trocken. Im Lauf des Tages zeigt sich zwischendurch auch mal die Sonne und die Höchstwerte liegen bei 21 bis 24 Grad. Morgen dann deutlich grauer mit Regen, der später weniger wird und eher in einzelne Schauer übergeht, bei maximal 20 Grad.
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4: Im Moment ist alles frei, es gibt keine Staus. Melde auch du uns Staus und Blitzer unter 0800 50 5 mal die 9.
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0: Good Old Days von Christa Serendi bei Energy Sachsen. All deine Leute reden drüber. Du siehst ständig Stuff dazu auf den Socials, Plakate auf den Straßen, aber hast ihn immer noch nicht gesehen? Dann wird's aber Zeit. 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

Ganz neu von Katy Perry, Watch It Burn bei Energy Sachsen. Sie ist ja die neueste Sängerin, die einen Konzertfilm rausgebracht hat. Lifetimes Tour Live from Paris. War super exklusiv, nur an bestimmten Tagen in ausgewählten Kinos zu sehen. Falls du es aber verpasst hast, keine Panik als Katy Cat, so heißen ihre Fans. Der Film kommt safe, bald bei irgendeinem Streaming-Anbieter. So war es ja zum Beispiel auch bei Taylor Swift. Ihren Movie kannst du auf Disney Plus klotzen. Rein Audio gibt's ja aber bei uns und auch sonst. 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

Das ist kein normales Wochenende, was wir gerade haben. Heute und morgen findet nämlich deutschlandweit das Kinofest 2026 statt. Bedeutet, dass die beiden Tage der Kinobesuch nur schlappe 5 Euro kostet. Auf der Website des Kinofests siehst du, welche Kinos in der Nähe mitmachen und welche Filme die spielen. Lass dir das nicht entgehen, weil egal ob die Odyssee, Spider-Man oder auch so ein ganz alter Klassiker, alles ist für dich dabei. Und noch mehr Wecke-Tipps findest du unter energy.de/Sachsen.

0: Energy Sachsen läuft an deinem Wochenende. Dafür gleich noch der ganz neue Hit von Summer in der Playlist. Und davor Alex Warren, Fever Dream. Bleib dran!
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6: Ich bin Nanju, hallo. Russland steckt hinter der Drohnenattacke am Flughafen Leipzig-Halle. Das hat die Bundesregierung bereits klar gesagt. Die Ermittlungen führen direkt zum russischen Militärgeheimdienst GRU, berichtet die Welt am Sonntag. Daniel Bornberg.
7: Die Welt beruft sich auf geheime Ermittlungsunterlagen. Demnach wurde ein GRU-Agent identifiziert, der die Operation organisiert haben soll. Er reiste über die Türkei ein und später Richtung Serbien wieder aus. Auch ein zweiter Verdächtiger mit Verbindungen nach Moskau ist im Visier der Ermittler. Die Bundesregierung hat Russland Anfang des Monats öffentlich für den Anschlagsversuch verantwortlich gemacht. Der Kreml weist die Vorwürfe zurück.
6: Das Erfolgsjahr von Tennisprofi Alexander Zverev geht weiter. Der Weltranglistenzweite hat es auch bei den US Open ins Finale geschafft. Mehr von Anna Löwer.
8: Erst sein erster großer Titel in Paris, dann die Finalteilnahme in Wimbledon und jetzt New York. Zverev hat es in dieser Saison bei 3 der 4 Grand-Slam-Turniere ins Endspiel geschafft. Im Halbfinale der US Open besiegte er als klarer Favorit den Russen Karan Khachanov glatt in 3 Sätzen. Jetzt trennt ihn nur noch ein Sieg vom zweiten Grand-Slam-Titel. Im Finale trifft Zverev morgen Abend auf Ben Shelton aus den USA.
6: Wegen Drohnenangriffen hat Saudi-Arabien den Betrieb einer wichtigen Ölpipeline im Land eingestellt. Dadurch könnten die Preise für Öl, Benzin und Diesel weiter ansteigen. Die Pipeline wird auch für den Ölexport genutzt, der wegen der Blockade der Straße von Hormuz übers Meer nicht möglich ist. Unruhe bei RB Leipzig. Nach den Pleiten in der Bundesliga gegen Bremen und in der Champions League gegen Como ist in den Medien und sozialen Netzwerken auch eine Diskussion über Trainer Martin De Michelis entbrannt. In einem Statement warb Sportgeschäftsführer Marcel Schäfer um Geduld und betonte, dass man an Mannschaft und Trainerteam glaubt. Eine Jobgarantie für De Michelis gab er aber nicht ab. Morgen spielt RB zu Hause gegen den HSV.
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10: Wolkig ist es heute Mittag, aber meist bleibt alles trocken. Dazu werden es maximal 21 bis 24 Grad. Später bleibt's weiter mal mehr, mal weniger bewölkt und insgesamt ziemlich freundlich. Morgen dann viele Wolken und erst Regen, später lässt das nach und es gibt nur noch gelegentlich Schauer bei maximal 20 Grad.
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10: Im Kreis Sächsische Schweiz-Osterzgebirge und Dresden gibt es zwischen dem Grenzübergang Baratal und Dresden wegen eines Radrennens mehrere kurzfristige Sperrungen. Melde auch du uns Staus und Blitzer unter 0800 50 5 mal die 9.
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0: Komm gut durch deinen Samstag. Es sind die heiligen 2 Tage der Woche, an denen du im besten Fall nur machst, worauf du Bock hast und deine Freetime mal so richtig genießt. Nach 2 Hits habe ich was für dich. Da kannst du mal so richtig in Leipzig abfeiern und stehst natürlich auf der Gästeliste.
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0: Zum Location Closing lädt Pretty Pink zum emotionalen Abschiedstag voller melodischer Tiefe, elektronischer Eleganz und tanzbarer Momente. Ja, der Sound dort, der ist wirklich geil, aber noch besser ist ja fast die Atmo. Du feierst zwischen Natur und Beton. Super urban mit Waldfeeling und Industriecharme. Mega Tagesevent von 15 bis 22 Uhr. Also echt chillig und je nach Wetter draußen oder drin. Die Wolke 2 denkt mit. Also ruf jetzt an und sei morgen plus 1 beim legendären Deep Woods dabei. Das Season Closing der Wolke 2 in Leipzig. 0351 28 98 9000. Während du anrufst, läuft ein neuer Hit bei deiner Nummer 1 dafür. Energy Sachsen mit My Body Isn't Ready von Sunburn.

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Jetzt aber eher soft und vor allem good vibig. Der neue Hit von The Bowser, McLaren.

0: Energy Sachsen hier an deinem Weekend. Gleich für dich der ganz neue Hit von Ariana Grande in der Playlist. Davor One Republic mit Need Your Love. Dranbleiben.
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8: Wolkig ist es heute Mittag, aber meist bleibt alles trocken. Dazu werden es maximal 21 bis 24 Grad. Später bleibt es weiter mal mehr, mal weniger bewölkt und insgesamt ziemlich freundlich. Morgen dann viele Wolken und erst Regen, später lässt das nach und es gibt nur noch gelegentlich Schauer bei maximal 20 Grad.
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8: Im Kreis Sächsische Schweiz-Osterzgebirge und Dresden gibt es zwischen dem Grenzübergang Baratal und Dresden wegen eines Radrennens mehrere kurzfristige Sperrungen. Melde auch du uns Staus und Blitzer unter 0800 50 5 mal die 9.
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Hate That I Made You Love Me von Ariana Grande bei Energy Sachsen. Sie hat sich ja eigentlich aus der Öffentlichkeit gezogen, zumindest erstmal. Dafür ist sie aber mies auf Insta am Reposten von ihrer Beauty-Marke oder neues Album hörenden Fans. Ich meine, hey, ja, irgendwie muss man sich ja auch promoten. Wer weiß aber, ob das auch wirklich Ari selbst ist oder jemand aus ihrem Team, damit sie ihre Ruhe hat. Zum Glück haben wir hier aber genug Hits, die wir trotz Pause nonstop spielen können. Hier bei Energy Sachsen ist halt eine Nummer 1 für die meisten neuen Hits.

0: Mit Satisfy bei Energy Sachsen. Ey, ich find's ja so verrückt, wie krass erfolgreich Calvin Harris immer noch ist. Nächstes Jahr wird sein allererster Song 20 Jahre alt. Er ist also schon echt lange im Musikbusiness. Und seine Shows sind ständig ausverkauft. Er spielt in den größten Hallen, in den famesten Clubs. Pyro dazu. Alle rasten aus. Deswegen natürlich auch bei uns ein fester Platz in der Playlist. Wir spielen ja halt auch nur die besten, meisten und neuen Hits nonstop. Das ist Energy Sachsen. Happy Weekend!
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2: Einen etwas anderen Sonntag machst du den Morgen in Dresden. Im Felix am Zinger steht Coffee Party Rave auf dem Dach auf dem Programm. Das heißt, du genießt eine smarte Mischung aus Kaffeespezialitäten und House-Sounds, die entspannt über der Stadt schwebt. Passend zum Rooftop-Character gibt's entspannte Beats vom Live-DJ und eine cozy Stimmung, die dich genau richtig in den Nachmittag trägt. Von 13 bis 18 Uhr sippst du Espresso Martini, Matcha und Aperol in einer einzigartigen Location. Check das morgen aus.
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0: Samstagnachmittag. Du hörst Energy Sachsen und gleich hier den ganz neuen Hit von Ugel. Davon auch Harry Styles in der Playlist mit American Girls. Bleib dran!
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11: Ich bin André. Hallo. Russland steckt hinter der Drohnenattacke am Flughafen Leipzig-Halle. Das hat die Bundesregierung bereits klar gesagt. Die Ermittlungen führen direkt zum russischen Militärgeheimdienst GRU, berichtet die Welt am Sonntag. Daniel Bornberg.
12: Die Welt beruft sich auf geheime Ermittlungsunterlagen. Demnach wurde ein GRU-Agent identifiziert, der die Operation organisiert haben soll. Er reiste über die Türkei ein und später Richtung Serbien wieder aus. Auch ein zweiter Verdächtiger mit Verbindungen nach Moskau ist im Visier der Ermittler. Die Bundesregierung hat Russland Anfang des Monats öffentlich für den Anschlagsversuch verantwortlich gemacht. Der Kreml weist die Vorwürfe zurück.
11: Verstöße gegen die Mietpreisbremse sollen in Zukunft härter bestraft werden. Das hat Bundesjustizministerin Hubig den Funke-Zeitungen gesagt. Wenn Vermieter zu viel kassieren, sollen auch Bußgelder fällig werden. Auch die gesetzliche Regelung zum Mietwucher soll reformiert werden. Wie ist das Universum entstanden und was passierte unmittelbar nach dem Urknall? Wissenschaftler der TU Dresden untersuchen derzeit die Ursprünge der Materie und der chemischen Elemente und die Entstehung etwa der Planeten. Die genauen Abläufe sind bisher noch unbekannt und sollen durch ein neues Forschungsgerät geklärt werden, so Astrophysiker Steffen Turkert.
13: Genau das versuchen wir zu verstehen, wie im frühen Universum, wir sprechen hier so über die ersten Minuten des Universums, wie sich da die ersten chemischen Elemente entwickelt haben. Wir haben auch schon ein relativ gutes Verständnis, es mangelt uns aber an einer einzigen Reaktion und das ist die Fusion von Deuterium mit Deuterium.
11: Deuterium wird auch als schwerer Wasserstoff bezeichnet. Schiedsrichter im Amateurfußball sollen besser vor Gewalt und Beleidigungen geschützt werden. Der DFB startet dafür ein Pilotprojekt mit Bodycams in einer Kreisliga in NRW. Die Schiris können die Kameras bei Vorfällen einschalten, um abzuschrecken und Eskalationen zu verhindern. Wir müssen heiß sein, eine Reaktion ist Pflicht. Das sagt RB-Trainer Martin De Michelis vor dem Bundesliga-Heimspiel morgen gegen den HSV. Nach den Pleiten gegen Bremen und Como wurde über einen Blitz aus des neuen Trainers spekuliert. Der gibt sich optimistisch, sagt aber auch, I know the rules, ich weiß, wie es läuft.
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15: Wolkig ist es heute Mittag, aber meist bleibt alles trocken. Dazu werden es maximal 21 bis 24 Grad. Später bleibt's weiter mal mehr, mal weniger bewölkt und insgesamt ziemlich freundlich. Morgen dann viele Wolken und erst Regen, später lässt das nach und es gibt nur noch gelegentlich Schauer bei maximal 20 Grad.
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15: Im Kreis Sächsische Schweiz-Osterzgebirge und Dresden gibt es zwischen dem Grenzübergang Baratal und Dresden wegen eines Radrennens mehrere kurzfristige Sperrungen. Melde auch du uns Staus und Blitzer unter 0800 50 5 mal die 9.
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0: Samstagnachmittag. Ich hoffe, dir geht's gut. Hier und heute gewinnst du alles, was dein Wochenende noch besser macht. Und nach zwei Hits wird's wild. Neues Game für die PS5 draußen. Ob du selber eine Zockermaus bist oder jemanden kennst, der sich drüber freuen würde, bleib unbedingt dran und schnapp's dir.
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0: Wochenende, Free Time, das supportet Energy Sachsen dich. 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
0: 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Und noch ein ganz besonderes Highlight.
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0: 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Energy Sachsen gönnt. Jetzt auch den nächsten Hit, Move Into The Sun, neu von Ügel in der Playlist.

0: eben noch ein Game gewonnen und jetzt wirst du geupdatet. Mach dir ein schönes Wochenende und lass dich von Nando, von deinem Energy Sachsen Nachmittag, heiß auf ein neues Game machen.
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3: Onimusha Way of the Sword ist das neueste Spiel aus dem Hause Capcom und es spielt irgendwann zur Edo-Zeit im alten Japan.
4: Die Oni der Hölle sind langweilig. Wir wollen einen Onimusha.
3: Der Samurai Miyamoto Musashi ist ein arroganter, aber sympathischer Schwertkämpfer.
4: Wir wollen dich, Kumpel.
3: Der legt sich mit jedem Meister an. Niemand konnte ihm bisher das Wasser reichen, bis ihn dann so ein paar Dämonen erwischen.
4: Ein Kampf um Leben und Tod.
3: Dann geht's für ihn einmal in die Hölle und dann ist da so ein Opa, der erzählt irgendwas wirres Zeug, gibt ihm so einen sprechenden Handschuh, mit dem kehrt er dann wieder zurück in die richtige Welt und der Handschuh macht ihn richtig stark. Und ab da beginnt für dich die fröhliche Dämonenmetzelei.
4: Ist noch Musik in deinen Ohren, nicht wahr, Musashi?
3: Besonders Spaß macht hier natürlich das Kampfsystem. Du hast es irgendwann so drauf mit leichten Angriffen, schweren Angriffen, Blocken, Kontern, dies und das, dass du Bossgegner mit wilden Moves zerlegst. Das sieht aus dann immer wie in einem richtig wilden Anime, ey, geil!
4: In den tiefsten Abgründen der Hölle warten Gemma stärker, als du dir vorstellen kannst!
3: Du hast Bock auf ein dämonisches Samurai-Abenteuer mit Horror-Einschlag? Dann let's go! Schnapp dir deinen Katana,
2: rette diese Welt
3: und schnetzel dich durch die Welt von Onimusha Way of the Sword.
2: Gefährlich.
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0: Alle von Nandos Gaming-Tipps findest du auch jederzeit auf energy.de/Sachsen. Jetzt der neue Hit von Kamrat. Love Sober.

0: Happy Wochenende mit Energy Sachsen. Gleich für dich der ganz neue Hit von Nico Santos. Davon noch Bibi Rexha in der Playlist mit New Religion. Bleib dran!
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13: Wolkig ist es heute Mittag, aber meist bleibt alles trocken. Dazu werden es maximal 21 bis 24 Grad. Später bleibt's weiter mal mehr, mal weniger bewölkt und insgesamt ziemlich freundlich. Morgen dann viele Wolken und erst Regen, später lässt das nach und es gibt nur noch gelegentlich Schauer bei maximal 20 Grad.
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13: A72 Plauen Richtung Hof. Zwischen dem Rastplatz Großzöbern und Hochfranken liegen Fahrzeugteile auf der Straße. Im Kreis Sächsische Schweiz-Osterzgebirge und Dresden kommt es zwischen dem Grenzübergang Baratal und Dresden wegen eines Radrennens zu mehreren kurzfristigen Sperrungen. Und auf der Radeburger Straße sind die Ampelanlagen außer Betrieb. Melde auch du uns Staus und Blitzer unter 0800 50 5 mal die 9.
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Nico Santos mit Why Don't You Stay, neu bei Energy Sachsen. Er hat ja ganz frisch am Donnerstag bekannt gegeben, dass Ende Oktober gleich 2 neue Alben kommen. 2 Alben, eine Geschichte, 18 Songs. POV, also Point of View wird es heißen. Und damit geht er auch auf Arena-Tour. Am nächsten, am Freitag dran, ist die Show in Erfurt am 4. November. Und noch gibt's Tickets.

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Animal von Cat's Eye, ganz neu bei Energy Sachsen. Die Girlgroup, die ist ja erst seit 2 Jahren aktiv, hat mittlerweile aber mega Erfolg, wird im Radio gespielt und haben sogar eine Collab mit Ed Sheeran. Ja, der hat sie nämlich von der Zeit für sich entdeckt und fand sie so cool, dass er mit ihnen zusammenarbeiten wollte. Wow, Energy Sachsen hier für deine Good Vibes und Hits nonstop am Samstag. Baby,

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2: Hob die Hände, Wochenende. Aber was machst du so auf deinen Samstag, wenn du noch keinen richtigen Plan hast? Wohin es dich diesen Abend treibt, dann schau im Downtown Club in Dresden vorbei. Der lässt sich definitiv nicht hängen. Ab 22 Uhr kriegst du hier auf drei Floors verschiedene Mucke. Club Sounds, Techno oder die Klassiker der 80er, 90er und Nuller Jahre. Die Wahl liegt bei dir, aber da wird natürlich dabei sein. Ganz safe. Also check's ab und viel Spaß. 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

0: Mach den ganz feinen Samstag mit Energy Sachsen. Gleich für dich der neue Hit von Michael Schulte. Davor noch Fastboy mit Beautiful Life. Dranbleiben.
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8: Ich bin André, hallo. Russland steckt hinter der Drohnenattacke am Flughafen Leipzig-Halle. Das hat die Bundesregierung bereits klar gesagt. Die Ermittlungen führen direkt zum Militärgeheimdienst GRU, berichtet die Welt am Sonntag. Demnach wurde ein Agent identifiziert, der die Operation organisiert haben soll. Verstöße gegen die Mietpreisbremse sollen in Zukunft härter bestraft werden. Das hat Bundesjustizministerin Hubig den Funke-Zeitungen gesagt. Ein Gesetzentwurf dazu wird gerade im Bundestag beraten. Lisa Schwarzkopf.
9: Die Mietpreisbremse soll dafür sorgen, dass es auch für Leute mit weniger Geld noch möglich ist, einigermaßen bezahlbare Wohnungen zu finden. Aktuell ist es bei Verstößen in der Regel so, dass Vermieter nur die zu viel gezahlte Miete zurückzahlen müssen. Doch das reicht der SPD-Politikerin nicht aus. Wenn Vermieter zu viel kassieren, sollen sie künftig auch mit Bußgeldern bestraft werden können. Aus Sicht von Hubig gibt es noch zu viele Möglichkeiten, die Mietpreisbremse auszuhebeln.
8: Der Druck auf Kanzler Merz wächst. Auch innerhalb der CDU werden die kritischen Stimmen nach der Landtagswahl in Sachsen-Anhalt immer lauter. Der Chef des CDU-Arbeitnehmerflügels Radke etwa warf Merz im Fokus vor, mit Äußerungen regelmäßig das halbe Land gegen sich aufzubringen. Dresdner Wissenschaftler untersuchen derzeit den Urknall vor fast 14 Milliarden Jahren. Sie wollen wissen, was bei der Entstehung der Materie genau passiert ist und wie sich dann später Sterne und Planeten gebildet haben. An der TU wurde extra ein neues Forschungsgerät in Betrieb genommen. Bisher ist nur ein kleiner Teil der Materie erforscht, sagt Astrophysiker Steffen Turkert.
10: All diese Materie besteht aus dem, was wir kennen. Wasserstoff, Helium, Lithium, Beryllium, Bor, das gesamte Periodensystem der Elemente. Das macht aber nur 5% aus, von dem wir wissen, dass es das an Energie und Materie im Universum gibt. 95% nennen wir dunkle Energie und dunkle Materie. Und da haben wir noch sehr, sehr, sehr viel zu tun, um zu verstehen, woraus das eigentlich gemacht ist.
8: Im Topspiel des Bundesliga-Samstags treffen heute Abend der 1. FC Köln und Werder Bremen aufeinander. Tabellenführer Augsburg spielt bereits am Nachmittag gegen Leverkusen. Außerdem gibt es die Duelle Dortmund-Paderborn, Hoffenheim-Stuttgart, Freiburg-Gladbach und Mainz-Frankfurt.
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12: Wolkig ist es heute Nachmittag, aber meistens trocken. Und bis zum Abend kommen wir auf 21 bis 24 Grad. Morgen sieht es grauer aus, erst regnet's noch und dann lässt das nach. Später gibt's nur noch gelegentlich Schauer bei maximal 20 Grad.
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12: Im Kreis Sächsische Schweiz-Osterzgebirge und Dresden kommt es zwischen dem Grenzübergang Baratal und Dresden wegen eines Radrennens zu mehreren kurzfristigen Sperrungen. In Dresden sind auf der Radeburger Straße die Ampelanlagen außer Betrieb. Geblitzt wird in Dresden auf der Washingtonstraße stadtauswärts. Melde auch du uns Staus und Blitzer unter 0800 50 5 mal die 9.
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0: Hab einen feinen Samstag, hab ein tolles Wochenende. Wenn bis jetzt noch nichts dabei war, was dich unter all den geilen Gewinnen überzeugen konnte, denn bei mir gibt's ja alles, was dein Wochenende noch besser macht, dann aber jetzt, nach zwei Hits, klärst du dir zwei Kinotickets für einen der neuesten Filme mit krasser Starbesetzung.
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0: 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Jetzt der neue Hit von Michael Schulte. Lovesick. Schönes Wochenende.

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Neu!

0: Happy Wochenende mit den Energy Sachsen Weekend Vibes. Gleich für dich der ganz neue Hit von Flo, davor Alex Warren mit Fever Dream. Bleib dran!
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6: Wolkig ist es heute Nachmittag, aber meistens trocken. Und bis zum Abend kommen wir auf 21 bis 24 Grad. Morgen sieht es grauer aus, erst regnet's noch und dann lässt das nach. Später gibt's nur noch gelegentlich Schauer bei maximal 20 Grad.
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6: In Dresden gibt es auf der Washingtonstraße stadtauswärts einen Blitzer. Melde auch du uns Staus und Blitzer unter 0800 50 5 mal die 9.
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Leak It von Flo bei Energy Sachsen. Die Girlband besteht ja aus drei super hotten Mäusen. Ey, klar spielt das Aussehen null eine Rolle, aber als ich mir die Girls das erste Mal angesehen habe, war ich echt so wow. Vor allem in ihren knallpinken Bühnenoutfits. Siehst du zum Beispiel auf Instagram. Und bevor du sie vergeblich suchst, weil Flo, fangen auch alle möglichen Florian-Profile an. Sie heißen Flo Like This. Energy Sachsen hier mit den meisten neuen Hits und der meisten Musik. Hab ein schönes Wochenende. Love.

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Sorry Papi von Becky G und Topic bei Energy Sachsen. Vielleicht auch nachher mit dabei bei den Energy Euro Hot 30. Das sind die 30 meistgespielten Hits aller Energy-Stationen des Kontinents. Die Favorites also. Und du kriegst sie im Countdown gedroppt. Manchmal mit einem Nice-to-Know-Fact. Jede Woche

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2: Die ersten Blätter färben sich und ohne Jacke verlässt er das Haus nicht mehr. Das fühlst du doch auch, oder? Der Herbst steht vor der Tür und passend dazu öffnet auch der Dresdner Herbstmarkt auf dem Altmarkt. Seit gestern bis 4. Oktober präsentieren dort rund 70 Händler Handwerk, regionale Produkte und Leckereien. In der Marktmitte gibt's Bier- und Weingärten und dieses Weekend geht's schon mit Live-Mucke los. Der Markt hat täglich ab 10 offen. Check das aus und genießt die cozy Vibes.
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0: Macht ein entspanntes Wochenende mit den Energy Sachsen Weekend Vibes und gleich den Energy Euro Hot 30. Die 30 Favorite Hits in ganz Europa. Also unbedingt dranbleiben.
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7: Ich bin André, hallo. Russland steckt hinter der Drohnenattacke am Flughafen Leipzig-Halle. Das hat die Bundesregierung bereits klar gesagt. Die Ermittlungen führen direkt zum russischen Militärgeheimdienst GRU, berichtet die Welt am Sonntag. Daniel Bornberg.
8: Die Welt beruft sich auf geheime Ermittlungsunterlagen. Demnach wurde ein GRU-Agent identifiziert, der die Operation organisiert haben soll. Er reiste über die Türkei ein und später Richtung Serbien wieder aus. Auch ein zweiter Verdächtiger mit Verbindungen nach Moskau ist im Visier der Ermittler. Die Bundesregierung hat Russland Anfang des Monats öffentlich für den Anschlagsversuch verantwortlich gemacht. Der Kreml weist die Vorwürfe zurück.
7: Auf Kanzler Merz prasselt immer mehr Kritik aus den eigenen Reihen ein. Aus der CDU gibt es nach der Landtagswahl in Sachsen-Anhalt laute Forderungen nach einer Kurskorrektur. CDU-Generalsekretärin Hoppermann verteidigte Merz im DLF. Sie sieht Schwarz-Rot auf dem richtigen Weg. Unser Universum ist mittlerweile fast 14 Milliarden Jahre alt. Wie es genau entstand, liegt aber noch weitgehend im Dunkeln. Forscher der TU Dresden untersuchen derzeit die konkreten Abläufe nach dem Urknall und wie sich die Materie gebildet hat. Wie uns Astrophysiker Steffen Turkert sagte, waren die ersten 3 Minuten entscheidend.
9: Da bildete sich, sagen wir mal, die ersten 3 Elemente ungefähr, Wasserstoff, Helium und Lithium. Wenn ich also verstehen möchte, wieso wir heute im Universum die chemischen Elemente haben, wie wir sie vorfinden, dann muss ich mir genau diese ersten 3 Minuten angucken.
7: Rund 95% der Materie im Universum sind bisher noch nicht erforscht. RB Leipzig will nach den Pleiten gegen Bremen und Como zurück in die Erfolgsspur. Morgen steht das Heimspiel gegen den HSV an und Martin De Michelis sagt, wir müssen heiß sein, eine Reaktion ist Pflicht. Zuletzt wurde über ein Blitz aus des Trainers spekuliert, der ist optimistisch, sagt aber auch, ich weiß, wie es läuft. In Liga 2 hat sich Dynamo Dresden bei Eintracht Braunschweig einen Sieg erkämpft, Endstand 2:2. Die SGD wartet seit mittlerweile 3 Spielen auf einen Sieg und hängt weiter im Tabellenkeller fest. Tennisprofi Alexander Zverev trennt nur noch 1 Sieg vom 2. Grand-Slam-Titel seiner Karriere. Der Hamburger steht im Finale der US Open, er bezwang im Halbfinale den Russen Karen Khachanov. Im Endspiel morgen trifft Zverev auf Ben Shelton aus den USA.
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11: Hello, hello.
2: Hallo ihr Lieben, es ist wieder soweit, die Energy Euro Hot 30 mit mir, Selina. Hi, schön, dass ihr mit am Start seid diese Woche. Ich habe natürlich wieder die 30 Top-Hits aller Energy-Stationen in ganz Europa für euch. Hat sich auf jeden Fall ein bisschen was getan. Wir fangen natürlich wie immer von hinten an. Platz 30 geht an einen Mann, dem anscheinend ein bisschen zu oft Hals- und Beinbruch gewünscht wurde. Alex Warren, der hatte vor gut 2 Wochen sein Album Wild Child released und macht seitdem die wildeste Promo. Er lässt sich gegen die Decke oder gegen Koffer schmeißen, fliegt durch die Decke, wird mit einem vollen Eimer Wasser überschüttet oder schmiert sich komplett mit Rasierschaum ein. Und ganz wichtig, bei allem hält er ganz stolz sein Album in der Hand und sagt, hört euch bitte mein Album an. Also hört euch bitte das neue Album an, bevor der sich noch irgendwas bricht. Davor gibt's aber noch einen Oldie von ihm, wurde vor 1,5 Jahren released und ist immer noch in unserer Energy Euro Hot 30, Alex Warren mit Ordinary.
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Hey, schön, dass ihr mit am Start seid an eurem Wochenende hier bei Energy. Wir haben immer die besten neuen Hits für euch. Und da habe ich diese Woche auch einen Song von Michael Patrick Kelly und Take That für euch. Ja, die Boygroup aus den 1990ern. Robbie Williams war damals auch noch dabei. Mittlerweile nicht mehr, sind nur noch drei Boys oder Older Men übrig geblieben. Beim Recherchieren habe ich auch gerade so uralte Bilder von der Boygroup gefunden. Das war so wild, was die damals für Fotoshootings gemacht haben. Teilweise halbnackt mit so einer Art Keuschheitsgürtel. Also keine Ahnung. Naja, auf jeden Fall sind Take That zurück. Zusammen mit Michael Patrick Kelly. Die Nummer heißt Feel My Love und klingt so. 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

ist direkt in meiner Playlist gelandet. Platz 26 bei den Energy Euro Hot 30. Ich hoffe, ihr habt ein schönes Wochenende. Ich bin's, Selina. Hi. Und Platz 26 sind wirklich zwei meiner Lieblingsartists, vor allem aus der Jugend. Beide würde ich unglaublich gerne mal live sehen. Ist leider noch nicht passiert, aber was nicht ist, kann er noch werden, ne? Auf jeden Fall. Stromae, Papa Ute, Leute, auf Endlosschleife gehört. Genauso wie Tove Lo mit Habits Stay High. Beide sehr einzigartige Künstler, finde ich. Jetzt zusammen, ich freue mich, ist ein Song von Tove Los neuem Album Estrus. Das kommt am 18. September. Der Titel bezieht sich auf den Paarungszyklus weiblicher Säugetiere und steht sinnbildlich für die zentrale Idee des Albums. Also ich bin sehr gespannt. Ich kann mir noch nicht wirklich was darunter vorstellen. Dauert noch ein bisschen, aber der Song ist eben schon raus. Eine wunderschöne Nummer, finde ich. Stromae und Tove Lo mit Definition.

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12: Auf der A4 Chemnitz Richtung Erfurt steht zwischen Glauchau Ost und Glauchau West ein kaputtes Auto auf der rechten Spur. Im Kreis Sächsische Schweiz-Osterzgebirge ist zwischen dem Abzweig nach Breitenau und Bad Gottleuba nach einem Unfall in beiden Richtungen gesperrt. Und im Kreis Sächsische Schweiz-Osterzgebirge und Dresden kommt es zwischen dem Grenzübergang Baratal und Dresden wegen eines Radrennens zu mehreren kurzfristigen Sperrungen. Geblitzt wird in Dresden auf der Washingtonstraße stadtauswärts. Melde auch du uns Staus und Blitzer unter 0800 50 5 mal die 9.
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0: Platz 23.

0: Ja, ist denn schon wieder Ostern hier bei Energy? Schön, dass ihr mit am Start seid bei den Energy Euro Hot 30 mit mir, Selina. Hi. Jetzt gehöre ich ja selber noch zur Gen Z, aber ich merke, die noch etwas Jüngeren zeigen mir teilweise Dinge, bei denen ich mir denke, bin ich eigentlich eine Oma. Eine Kollegin hat mir diese Woche Google Easter Egg vorgestellt. Das ist eine Webseite, auf der man ganz verschiedene Easter Eggs findet, Spiele spielen kann oder auch persönliche Botschaften seiner Lieblingsstars bekommt. Zum Beispiel auch von BTS. Wenn man die Band auf der Webseite eingibt, dann bekommt man so einen lila Ballon, auf den muss man dann klicken und dann fliegen ganz viele Ballons über den Bildschirm. In manchen steckt ein Mikro drinnen und wenn man da drauf klickt, dann hört man von jedem der 7 I Purple You.
1: I Purple You. 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
0: Leute, ich glaube, ich war auf dieser Webseite 10 Minuten mindestens und habe diese Ballons geplatzt, weil es einfach so süchtig macht. Aber gut, lass mal jetzt. BTS können nämlich mehr als 3 Wörter sagen. Diese Woche 3 Plätze runtergerutscht auf unseren Platz 22. BTS mit Swim. Swim.

Auf unserem Platz 18 feiern wir heute Premiere bei den Energy Euro Hot 30. Da ist nämlich jemand ganz Neues dabei. Und zwar Somber, mit nur 21 Jahren ein Weltstar. Da kriege ich so ein bisschen Zeitdruck, muss ich sagen. So jung, so erfolgreich, Hilfe. Bringt aber auch seine Herausforderungen mit sich. Er meinte, Dating ist ganz schwierig. Will man ihn wegen ihm oder wegen seinem Erfolg? Mein Lieber, da musst du gar nicht erfolgreich für sein. Dating kannst du insgesamt in die Tonne kloppen. Was mir meine Mädels erzählen, teilweise ist bodenlos. So kann man wenigstens sich mit Geldscheinen die Tränen abwischen. Nein, also Spaß beiseite. Abgesehen vom Dating läuft es ja bei ihm. Er hat jetzt seine You Are The Reason World Tour für 2027 announced und kommt da auch nach Österreich, Wien und Deutschland mehrere Konzerte. Die präsentieren wir auch alle in Deutschland. Also holt euch eure Tickets, in dem Falle auf energy.de, und dabei hören wir einen meiner Favorite Songs aktuell von Somber. 33 Plätze nach oben gerutscht, Premiere sag ich ja, auf Platz 18, das ist

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1: Happy Weekend, ihr Lieben. Schön, dass ihr mit am Start seid hier bei Energy. Wir haben immer die besten neuen Hits für euch. Diese Woche auch mit am Start von Tokyo Hotel. Und da gleich mal eine Frage. Habt ihr wegen Herzschmerz schon mal optisch was an euch verändert? Safe, oder? Also sei es jetzt irgendwie mehr ins Gym rennen, den Style oder auch die Haarfarbe. Darum geht's im neuen Song von den Jungs. Wie man eigene Freunde vernachlässigt, die eigene Heimat verabscheut und sich eben äußerlich anpasst, um jemandem zu gefallen. Aber wir ersticken nicht an unserem Selbstmitleid, sondern feiern den Moment, in dem man die Kontrolle wieder zurückerobert und selbstbewusster denn je rauskommt. Ich habe mir in einer Beziehung auch mal die Haare gefärbt. Karottenorange hat mir null gestanden, habe mich dann getrennt und wieder umgefärbt. Hey, im Nachhinein ist man immer schlauer und weiß, was man nicht in einer Beziehung will und welche Haarfarbe man meiden sollte. Tokyo Hotel ist für euch mit Dye My.

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9: Ich bin André, hallo. Die Ermittlungen zur Drohnenattacke am Flughafen Leipzig-Halle führen direkt zum russischen Militärgeheimdienst GRU. Das berichtet die Welt am Sonntag. Sie beruft sich dabei auf geheime Ermittlungsunterlagen. Demnach wurde ein GRU-Agent identifiziert, der die Operation organisiert haben soll. Auf Kanzler Merz prasselt immer mehr Kritik aus den eigenen Reihen ein. Aus der CDU gibt es nach dem AfD-Erfolg bei der Landtagswahl in Sachsen-Anhalt laute Forderungen nach einer Kurskorrektur. Daniel Bornberg mit einigen Beispielen.
10: Der Chef des CDU-Arbeitnehmerflügels Radke warf Merz vor, mit Äußerungen regelmäßig das halbe Land gegen sich aufzubringen. Unionsfraktionsvize Müller sagt, weniger versprechen, mehr umsetzen. Die sächsischen CDU-Kreisverbände fordern eine schonungslose Analyse der aktuellen Situation und eine Umsteuerung. Beim Kurs. Und der Spitzenkandidat der CDU in Mecklenburg-Vorpommern geht auf Distanz zu Merz. Peters will im Wahlkampf nicht mehr mit dem Kanzler auftreten.
9: Verstöße gegen die Mietpreisbremse sollen in Zukunft härter bestraft werden. Das hat Bundesjustizministerin Hubig den Funke-Zeitungen gesagt. Wenn Vermieter zu viel kassieren, sollen auch Bußgelder fällig werden. Auch die gesetzliche Regelung zum Mietwucher soll reformiert werden. Wie ist das Universum entstanden und was passierte unmittelbar nach dem Urknall? Wissenschaftler der TU Dresden untersuchen derzeit die Ursprünge der Materie und der chemischen Elemente und die Entstehung etwa der Planeten. Die genauen Abläufe sind bisher noch unbekannt und sollen durch ein neues Forschungsgerät geklärt werden, so Astrophysiker Steffen Turkert.
11: Genau das versuchen wir zu verstehen, wie im frühen Universum, wir sprechen hier so über die ersten Minuten des Universums, wie sich da die ersten chemischen Elemente entwickelt haben. Wir haben auch schon ein relativ gutes Verständnis. Es mangelt uns aber an einer einzigen Reaktion und das ist die Fusion von Deuterium mit Deuterium.
9: Deuterium wird auch als schwerer Wasserstoff bezeichnet. Wieder kein Sieg für Dynamo Dresden in der zweiten Liga. Bei Eintracht Braunschweig musste sich die SGD mit einem 2:2 Unentschieden zufrieden geben. Damit ist die SGD weiterhin in der Abstiegszone der Tabelle.
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13: Mal mehr, mal weniger Wolken gibt's am späten Nachmittag. Unterm Strich bleibt's aber meist trocken. Dazu werden es 21 bis 24 Grad. Morgen hängen viele Wolken am Himmel, erst regnet's noch und später lässt das nach. Am Nachmittag kann dann ab und zu ein Schauer runterkommen, bei maximal 21 Grad.
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13: Auf der A4 Chemnitz Richtung Erfurt steht zwischen Glauchau Ost und Glauchau West ein kaputtes Auto auf der rechten Spur. Im Kreis Sächsische Schweiz-Osterzgebirge und Dresden gibt es zwischen dem Grenzübergang Baratal und Dresden wegen eines Radrennens mehrere kurzfristige Sperrungen. Und im Kreis Sächsische Schweiz-Osterzgebirge ist die Straße zwischen dem Abzweig nach Breitenau und Bad Gottleuba nach einem Unfall in beiden Richtungen gesperrt. Geblitzt wird in Dresden auf der Washingtonstraße stadtauswärts. Melde auch du uns Staus und Blitzer unter 0800 50 5 mal die 9.
14: Ein wunderschönes Wochenende wünsche ich euch. Es ist...
1: Halbzeit angesagt bei den Energy Euro Hot 30, den 30 größten Top-Hits aller Energy-Stationen in ganz Europa. Ich bin's, Selina Hai, und hab jetzt auf Platz 15 Olivia Rodrigo für euch. 23 Jahre alt und macht nicht einfach nur Musik, sondern setzt auch noch ein Zeichen damit. Vor gut 2 Wochen hat das Daisy Chains Festival stattgefunden, war von ihr initiiert. Dabei hat sie Geld für Frauenrechtsorganisationen gesammelt. 10 Mille kam darum. Dann meinte die Ex-Frau von Bill Gates, das ist eine schöne Aktion, ich hau nochmal 10 drauf. Also insgesamt 20 Millionen US-Dollar wurden gesammelt. Und das ist eine krasse Summe. Auch auf ihren Konzerten möchte sie was bewegen. Sie sagt nämlich, diese hohen Ticketpreise, die kann sich kein Schwein leisten. Also hat sie vor kurzem wieder die Silverstar-Tickets rausgehauen für einen Zwanni. Da hat sie richtig gegönnt. Kein Wunder, dass sie jetzt auch auf dem neuen Cover der Rolling Stone drauf ist, zusammen mit Chappell Roan und Doechii, oder auch auf dem Cover der philippinischen Vogue. Die Frau setzt sich ein für alles, was geht, und dafür wird sie gefeiert. Deswegen auch verdient die goldene Mitte, Platz 15, Olivia Rodrigo mit Drop Dead.

0: Da laufen schon die Top 10. Wild, wie schnell die Zeit vergeht, wenn man Spaß hat, ne Leute?
1: Weiß ich nicht, Digga.
0: Hoffe ich doch zumindest mal hier bei den Energy Euro Hot 30 mit mir, Selina. Hi, schön, dass ihr mit am Start seid. Platz 9 klärt sich diese Woche ein weltweiter Hit, Bebe Rexha mit New Religion. Und wenn ihr mal einen richtigen Confidence-Boost braucht oder euch gerade wegen der Arbeit, Beziehung etc. pp. Nicht so gut fühlt, dann ist sie eure Frau. Anfang des Jahres haben sich ihr Plattenlabel und sie noch voneinander getrennt. Bam, sie haut einen weltweiten Hit alleine raus. Viele in der Musikbranche lästern über sie, meinen, sie hat zugenommen, sie sieht nicht aus wie ein Popstar. Bam, sie packt ihre Kurven auf Insta.

feiert und ist einfach nur am Strahlen. Ich finde, davon kann man sich wirklich eine Scheibe abschneiden. Einen weltweiten Hit haut jetzt vielleicht nicht jeder von uns raus. Aber sich selbst akzeptieren dauert vielleicht auch manchmal, aber es ist möglich und das Schönste, das es gibt. So, genügend geschnulzt jetzt. Happy Birthday nochmal nachträglich. Bebe Rexha jetzt hier für euch auf Platz 9.

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5: Im Kreis Sächsische Schweiz-Osterzgebirge und Dresden kommt es zwischen dem Grenzübergang Baratal und Dresden wegen eines Radrennens zu mehreren kurzfristigen Sperrungen. Im Kreis Sächsische Schweiz-Osterzgebirge ist die zwischen dem Abzweig nach Breitenau und Bad Gottleuba nach einem Unfall in beiden Richtungen gesperrt. Geblitzt wird in Dresden auf der Washingtonstraße stadtauswärts. Melde auch du uns Staus und Blitzer unter 0800 50 5 mal die 9.
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auch schon bei unseren Top 5 der Energy Euro Hot 30, der 30 größten Top-Hits aller Energy-Stationen in ganz Europa. Ich hoffe, ihr habt ein schönes Wochenende und tut's einfach genießen. Unser Harry Styles hat da eher weniger Pausen zum Chillen. Der ist aktuell nämlich noch auf seiner Together Together Tour in New York unterwegs und bald geht's nach Australien.

Und jetzt hat er sogar noch was Großes announced. Er hat nämlich seine Tour verlängert und neue Tourdaten ergänzt. Dazu hat er auf Insta eine Art Liebesbrief an uns rausgehauen. Und zwar, er wusste, dass die Together Together Tour besonders werden würde. Aber das hat er sich nie vorstellen können, wie schön es ist mit uns und dass er es gar nicht erwarten kann, mit uns weiter oder noch mehr zu tanzen. Danke an alle, die zu den Konzerten kommen, für all die Liebe und die Unterstützung in den letzten Jahren. Ich würde sagen, das sind doch mal Good News. Harry Styles, wirklich ein sehr sympathischer Typ und performt grandios live. Ich habe ihn einmal gesehen. Und jetzt gibt es noch mehr von ihm. Also was möchte man mehr? Ich finde, verdient 4 Plätze hochgerutscht auf unseren Platz 5 Harry Styles mit American Girls.

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1: Riecht ihr das? Irgendwie riecht's nach Beef hier bei Energy. Wir haben immer die besten neuen Hits für euch. Ellie Goulding ist back mit einem ganz neuen Album, I Know Too Much. 10 Songs sind drauf und das ist wie so eine kleine Therapiesitzung mit ihr. Sie arbeitet da ihre letzten 2 Jahre auf und rechnet mit ihrem Ex-Mann ab. Das Paar hat ja 2024 ihr Eheaus öffentlich gemacht, konkrete Aussagen gab's aber nicht. Bis jetzt. In dem Album ist alles mit dabei. Enttäuschung, Täuschung und Verrat, aber auch der Blick auf einen Neuanfang und das Glück einer neuen Liebe. Also wer gerade mitten in der Trennung steckt, hört da vielleicht mal rein. Und einen Song vom Album bekommt er jetzt von mir, Selina. Hi, das ist Ellie Goulding mit For Your Entertainment. Tschüss.

Mein Gott, es ist schon wieder soweit. Platz 1 der Energy Euro Hot 30. Schön, dass ihr mit am Start wart und seid bei den 30 größten Top-Hits aller Energy-Stationen in ganz Europa. Ich bin's, Selina Hai. Und ich bin immer noch der Ansicht, dass man Arbeit und Privates nicht vermischen sollte. Ist genau das, was Burna Boy nämlich macht. Eine tolle Beziehung zu seiner Mama zu haben, ist ja schön und gut. Sie hängen viel zusammen ab. Sie vibet auf seinen Konzerten im Hintergrund, ist am Tanzen. Aber nicht nur, weil sie seine Mama ist, sondern auch seine Managerin. Weshalb sie halt schauen muss, dass ihr Sohn keine Faxen macht für ein gutes Image. Leider eskalieren seine Livestreams auf Insta manchmal. Also er rastet beim GTA-Zocken aus, steht halbnackt in der Küche nachts am Tanzen oder erzählt seinen Fans, wie welche Schlägereien abgelaufen sind. Und wenn es so weit kommt, dann muss seine Mama ihm mit 35 Jahren sein Handy tatsächlich abnehmen. Also wie damals, als man als Kind was Falsches oder Verbotenes mit dem Ding gemacht hat, aber ich meine, der Mann ist halt 35. Gut, wenn es für sein Image hilft und sonst managt sie ja anscheinend auch ganz gut. Der Song von Mama's Boy ist nämlich immer noch ungeschlagen. Auf unserem Platz 1 Burna Boy zusammen mit Shakira.

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6: Ich bin André, hallo. Russland steckt hinter der Drohnenattacke am Flughafen Leipzig-Halle. Das hat die Bundesregierung bereits klar gesagt. Die Ermittlungen führen direkt zum russischen Militärgeheimdienst GRU, berichtet die Welt am Sonntag. Daniel Bornberg.
7: Die Welt beruft sich auf geheime Ermittlungsunterlagen. Demnach wurde ein GRU-Agent identifiziert, der die Operation organisiert haben soll. Er reiste über die Türkei ein und später Richtung Serbien wieder aus. Auch ein zweiter Verdächtiger mit Verbindungen nach Moskau ist im Visier der Ermittler. Die Bundesregierung hat Russland Anfang des Monats öffentlich für den Anschlagsversuch verantwortlich gemacht. Der Kreml weist die Vorwürfe zurück.
6: Der Druck auf Kanzler Merz wächst. Auch innerhalb der CDU werden die kritischen Stimmen nach der Landtagswahl in Sachsen-Anhalt immer lauter. Der Chef des CDU-Arbeitnehmerflügels Radke etwa warf Merz im Fokus vor, mit Äußerungen regelmäßig das halbe Land gegen sich aufzubringen. Wenn Vermieter zu viel kassieren, sollen sie künftig mit Bußgeldern bestraft werden können. Das hat Bundesjustizministerin Hubich in den Funke-Zeitungen angekündigt. Sie will Verstöße gegen die Mietpreisbremse härter ahnden. Auch die Regelung zum Mietwucher soll reformiert werden. Dresdner Wissenschaftler untersuchen derzeit den Urknall vor fast 14 Milliarden Jahren. Sie wollen wissen, was bei der Entstehung der Materie genau passierte und wie sich später Sterne und Planeten gebildet haben. An der TU wurde extra ein neues Forschungsgerät in Betrieb genommen. Bisher sind nur rund 5% der Materie im Universum erforscht. 3 Spiele, 3 Siege. Freiburg hat sich die Tabellenführung in der Fußball-Bundesliga geholt nach einem 5:0 Heimsieg gegen Gladbach. Punktgleich dahinter Dortmund nach einem 3:0 gegen Paderborn. Außerdem spielten Augsburg-Leverkusen 2:2, Hoffenheim-Stuttgart 2:1 und Mainz-Frankfurt 1:3. In Liga 2 hat sich Dynamo Dresden bei Eintracht Braunschweig einen Sieg erkämpft, Endstand 2:2. Die SGD wartet seit mittlerweile 3 Spielen auf einen Sieg und hängt weiter im Tabellenkeller fest. Formel-1-Pilot Lando Norris startet morgen beim Großen Preis von Spanien vom ersten Startplatz. Der McLaren-Fahrer sicherte sich im Qualifying die Pole-Position vor Kimi Antonelli im Mercedes und Max Verstappen im Red Bull. Der deutsche Audi-Pilot Nico Hülkenberg wurde 11.
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8: Mit KI-Support. Viele Wolken gibt es heute Abend. Meist bleibt es trocken. Später kann von Nordwesten her aber auch mal Regen runterkommen. In der Nacht liegen die Tiefstwerte zwischen 14 und 10 Grad. Morgen bleiben die Wolken hartnäckig. Erst regnet es noch und lässt dann nach. Am Nachmittag kommt vereinzelt ein Schauer dazu bei bis zu 21 Grad.
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8: Im Kreis Sächsische Schweiz-Osterzgebirge und Dresden gibt es zwischen dem Grenzübergang Baratal und Dresden wegen eines Radrennens mehrere kurzfristige Sperrungen. Im Kreis Sächsische Schweiz-Osterzgebirge ist die Straße zwischen dem Abzweig nach Breitenau und Bad Gottleuber nach einem Unfall in beiden Richtungen gesperrt. Geblitzt wird in Dresden auf der Washingtonstraße stadtauswärts. Melde auch du uns Staus und Blitzer unter 0800 50 5 mal die 9.
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2: Happy Samstagabend. Jetzt kurz nach 18 Uhr im Freistaat. Geht direkt rein in den besten Abend der Woche. Und ganz egal, ob du gerade vorglühst oder im Fitti durchziehst, bin bei dir und starte jetzt eine neue halbe Stunde Hitversorgung. 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
1: Ich liebe ja diese kleinen Flashbacks, ne? Wenn du durch deine Fotogalerie scrollst und plötzlich denkst, ach ja, das Bild, ja, das war schon eine geile Zeit. Damals. Erwischt mich auch ab und zu. Aber eigentlich viel schöner, den Moment jetzt auch mal richtig zu feiern. Denn die Good Old Days, die sind vielleicht genau jetzt. Und genau darum geht's auch bei Chris Sarandi in seinem ganz neuen. Good Old Days heißt er. Check bei mir die meisten neuen Hits.

Was für eine Frage. Where's my husband? Ray, Energy Sachsen hier am Samstagabend. Also langsam wird es wieder richtig cozy im Freistaat. Ja, merkt man, ne? Herbst steht vor der Tür. Eigentlich auch ganz geil. Ich meine, du kannst jetzt endlich wieder das IKEA-Teelicht-Arsenal runterbrennen, Hogwarts-Marathon starten oder einfach spontan heute Abend noch ins Kino gehen. Dieses Wochenende ist ja wieder Kinofest und das Ticket kostet da richtig günstig nur 5 Euro. Ganz egal wo, ganz egal welcher Film. Finde ich richtig stark. Musst du unbedingt mal auschecken. Ich habe jetzt Nico Santos für dich auf dem Weg ins Kino. Why Don't You Stay? Macht richtig fett gute Laune, das Teil.

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0: Welcome hier in deinem Samstagabend mit den meisten neuen Hits. Energy Sachsen ist hier. Freu dich auf den ganz neuen von Topic und Becky G. Schon mal ein Vorgeschmack aufs DJ-Set von deinem Lieblings-DJ heute Abend im Club. Außerdem absoluter Favorite bei mir im Moment, Mr. Z. Der macht so krass Laune im Fitti. Sometime I love you. Bleib dran.
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12: Auf der A72 Leipzig Richtung Chemnitz liegen zwischen Penig und Niederfrohner Metallteile auf der Autobahn. Im Kreis Sächsische Schweiz-Osterzgebirge und Dresden kommt es zwischen dem Grenzübergang Baratal und Dresden wegen eines Radrennens zu mehreren kurzfristigen Sperrungen. Und im Kreis Sächsische Schweiz-Osterzgebirge ist die Straße zwischen dem Abzweig nach Breitenau und Bad Gottleuba nach einem Unfall in beiden Richtungen gesperrt. Geblitzt wird in Dresden auf der Washingtonstraße stadtauswärts. Melde auch du uns Staus und Blitzer unter 0800 50 5 mal die 9.
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0: Don't worry, Leonie hier in deiner Hitversorgung am Samstagabend. Energy Sachsen mit Nickes am Start. Ey, das wird jetzt auch immer fresher, oder? Wir sind mittendrin im Herbst, wir können uns dagegen nicht wehren. Ich habe auch schon wieder mein Lieblingshoodie für den Herbst rausgekramt. Luisa aus Leipzig gerade bei mir in der Leitung. Das ist ein ganz schöner Klamottenstruggle im Moment, oder?
1: Zwischen Jacke und T-Shirt und Pullover und lange Hose, ja, das
0: ja,
1: stimmt.
0: Oder?
1: Ist auch nicht so einfach.
0: Warte mal, hast du überhaupt eine Jacke für Sonnenwetter? Ich bin darauf nicht vorbereitet.
1: Am besten dann auch nur eine Übergangsjacke, das ist ja dann auch das nächste Thema. Ja,
0: genau, so, jetzt kommen wir da wieder. Ach nee, die ist wieder zu dick. Nee, die ist wieder zu dünn. Oh, definiere Übergangsjacke, ja?
1: Genau.
0: Komm gut jetzt durch dein Wochenende mit dem neuen von Topic und Becky G. Sorry, Papi.

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0: Benson Boone, sorry, I'm here for someone else. Energy Sachsen ist hier an deinem Wochenende. Ich bin Nick. Nice, dass wir uns eine richtig gute Zeit zusammen machen. Ja, für mich als Apple-Fan war ja Mittwoch wieder der Tag, wo mein Sparschwein gestorben ist. Ich habe ja die neuen iPhone 18 Modelle und das neue faltbare iPhone Duo. Apple verspricht ja unter anderem fettes Gaming-Erlebnis auf den neuen iPhones. Energy Sachsen Nachmittagsbuddy und Gaming Pro Nando bei mir. Kann ich meinen Gaming-Laptop jetzt also wegschmeißen? Brauche ich nur noch ein neues iPhone oder was?
1: Ja, weiß ich nicht. Also natürlich haben die Dinger einen neuen Prozessor, ne? Ja. Aber ob die jetzt so viel Wumms haben, dass das jetzt irgendwie einen fetten PC oder eine geile Konsole ersetzen kann, glaube ich ehrlich gesagt nicht. Für so ein bisschen Daddeln zwischendurch ist okay.
0: Holen wir uns jetzt einfach das neue iPhone Duo und zocken GTA 6
1: drauf. Ja, ist ein Deal, klar, oder?
0: Du bist am Montag wieder am Start, immer 14 bis 18 Uhr.
1: Yes.
0: Und du schickst uns auch wieder geilen Feierabend, oder?
1: Ja, genau. Und man kann da auch noch ein bisschen mitmachen, wenn du mir erzählen willst, was hast du so zum Feierabend vor und du willst ganz Sachsen mal auch in die freie Zeit schicken, dann klick dich einfach mal rein, energy.de/Sachsen oder schick uns einfach eine WhatsApp rüber mit Feierabend an die 0351 28 98 9000. Bist ja angemeldet und dann kannst du auch mal einen kleinen Feierabend-Kickoff machen hier
0: das
1: mit mir zusammen.
0: Ja, super. Geht übrigens auch mit dem neuen iPhone, falls du es dir bestellen willst.
1: Genau, schick rüber.
0: Verkauf startet ja ab heute übrigens. Jetzt Micha Schulte, Love Sick.

0: In Dresden wird das definitiv kein normales Wochenende, was wir vor uns haben. Heute und morgen, nämlich deutschlandweit Kinofest 2026, bedeutet für dich, an beiden Tagen kostet das Kinoticket schlappe 5 Euro. Und auf der Website vom Kinofest siehst du auch, welche Kinos in deiner Nähe mitmachen und welche Filme gerade dabei sind. Egal, ob du dir die Odyssee anschauen willst, Spider-Man Brand New Day, Minions und Monster oder One Night Only. Da ist für jeden der richtige Film dabei. Ganz viel Spaß!
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0: Happy Wochenende. Hier ist Energy Sachsen mit den meisten neuen Hits, der meisten Musik. Gleich die Mädels von Flo aus den UK. Der macht so übel Spaß. Leak It. Kleines Upgrade für deine Playlist im Fitti. Außerdem was zum Durchhalten. Calvin Harris, ganz neu. Satisfy. Bleib bei mir.
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5: Ich bin Lisa, hallo. Der Druck auf Kanzler Merz wächst. Auch innerhalb der CDU werden die kritischen Stimmen nach der Landtagswahl in Sachsen-Anhalt immer lauter. Zwei Beispiele. Der Chef des CDU-Arbeitnehmerflügels, Radke, warf Merz im Fokus vor, mit Äußerungen regelmäßig das halbe Land gegen sich aufzubringen. Unionsfraktionsvize Müller forderte bei Welt TV, weniger Versprechen, mehr umsetzen. CDU-Generalsekretärin Hoppermann verteidigte Merz im Deutschlandfunk. Sie sieht Schwarz-Rot auf dem richtigen Weg. Verstöße gegen die Mietpreisbremse sollen in Zukunft härter bestraft werden. Das hat Bundesjustizministerin Hubig den Funke-Zeitungen gesagt. Wenn Vermieter zu viel kassieren, sollen auch Bußgelder fällig werden. Auch die gesetzliche Regelung zum Mietwucher soll reformiert werden. Wie ist das Universum entstanden und was passierte unmittelbar nach dem Urknall? Wissenschaftler der TU Dresden untersuchen derzeit die Ursprünge der Materie und der chemischen Elemente und die Entstehung etwa der Planeten. Die genauen Abläufe sind bisher noch unbekannt und sollen durch ein neues Forschungsgerät geklärt werden, so Astrophysiker Steffen Turkat.
6: Genau das versuchen wir zu verstehen, wie im frühen Universum, wir sprechen hier so über die ersten Minuten des Universums, wie sich da die ersten chemischen Elemente entwickelt haben. Wir haben auch schon ein relativ gutes Verständnis, es mangelt uns aber an einer einzigen Reaktion und das ist die Fusion von Deuterium mit Deuterium.
5: Deuterium wird auch als schwerer Wasserstoff bezeichnet. Die Ergebnisse der Fußball-Bundesliga. Freiburg-Gladbach 5:0, der SC damit neuer Tabellenführer. Dortmund-Paderborn 3:0, Augsburg-Leverkusen 2:2, Hoffenheim-Stuttgart 2:1 und Mainz-Frankfurt 1:3. Wieder kein Sieg für Dynamo Dresden in der zweiten Liga. Bei Eintracht Braunschweig musste sich die SGD mit einem 2:2 Unentschieden zufrieden geben. Damit ist die SGD weiterhin in der Abstiegszone der Tabelle. Formel-1-Pilot Lando Norris startet morgen beim Großen Preis von Spanien vom ersten Startplatz. Der McLaren-Fahrer sicherte sich im Qualifying die Pole Position vor Kimi Antonelli Mercedes und Max Verstappen im Red Bull. Der deutsche Audi-Pilot Nico Hülkenberg wurde Elfter.
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8: Viele Wolken gibt es heute Abend, meist bleibt es trocken, später kann von Nordwesten hier aber auch mal Regen runterkommen. In der Nacht liegen die Tiefstwerte zwischen 14 und 10 Grad. Morgen bleiben die Wolken hartnäckig, erst regnet es noch und lässt dann nach. Am Nachmittag kommt vereinzelt ein Schauer dazu bei bis zu 21 Grad.
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8: Auf der A72 Leipzig Richtung Chemnitz liegen zwischen Penich und Niederfrohna Metallteile auf der Autobahn. Im Kreis Sächsische Schweiz-Osterzgebirge und Dresden gibt es zwischen dem Grenzübergang Baratal und Dresden wegen eines Radrennens mehrere kurzfristige Sperrungen. Und im Kreis Sächsische Schweiz-Osterzgebirge ist die Straße zwischen dem Abzweig nach Breitenau und Bad Gottleuba nach einem Unfall in beiden Richtungen gesperrt. Melde auch du uns Staus und Blitzer unter 0800 50 5 mal die 9.
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0: Hallöchen, kurz nach 19 Uhr jetzt durch in Chemnitz, Dresden und Leipzig. Machen uns einen richtig guten Samstagabend zusammen. 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Neue Runde, Montag wieder ab 6. Ganz neu jetzt mit deiner knallwachen Morning Crew. 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
1: Das sind die Mädels von Flow, kommen direkt aus London und haben so einen Sound der 90er und 2000er R&B mit modernem Pop verbindet. Mega cool. Und die waren jetzt sogar die erste britische Girlband seit 20 Jahren, die einfach mal eine Grammy-Nominierung abgestaubt haben. Ganz neue Nummer, heißt Leak It. Check bei mir die meisten neuen Hits. Leak It.

Bruno Mars, I Just Might, Energy Sachsen mit Nick am Samstagabend. Versorgt dich auch am Wochenende natürlich mit ganz viel Hit-Music only. Morgen übrigens nächstes Heimspiel für RB Leipzig. Nice to know, wenn du aus dem Leipziger Westen in die City musst, es wird auf jeden Fall richtig voll. Ja, der Bundesliga-Kickoff bei RB, der war ja erstmal ein bisschen durchwachsen, aber ein bisschen Zeit ist ja noch, um wieder reinzukommen. Das ist auch wie nach dem Urlaub, ne? Die ersten Tage auf Arbeit, die sind jetzt auch nicht unbedingt die geilsten. Da brauchst du auch erstmal ewig, bis du wieder drin bist. Ist einfach so, wie so ein ungeschriebenes Gesetz. Die meisten neuen Hits jetzt, die machen es dir ein bisschen leichter. Calvin Harris.

0: Energy Sachsen. Hier ist deine Nummer 1 für die meisten neuen Hits. Hab gleich extrem feurigen Sound für dich. Katy Perry ist zurück mit ihrem ganz neuen Watch It Burn. Außerdem richtig sympathischer Insta-Dude DJ Puenti. Dem musst du schon einfach mal folgen. Der ist so hammerlustig. Wirklich, gönn's dir mal. Hörst du gleich zusammen mit Loy, Golden Summer. Bleib bei mir.
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3: A72 Leipzig Richtung Chemnitz. Zwischen Penich und Niederfrohna liegen Metallteile auf der Autobahn. Im Kreis Sächsische Schweiz-Osterzgebirge und Dresden kommt es zwischen dem Grenzübergang Baratal und Dresden wegen eines Radrennens zu mehreren kurzfristigen Sperrungen. Im Kreis Sächsische Schweiz-Osterzgebirge ist die Straße zwischen dem Abzweig nach Breitenau und Bad Gottleuba nach einem Unfall in beiden Richtungen gesperrt. Außerdem in Dresden und im Kreis Sächsische Schweiz-Osterzgebirge ist die Straße zwischen der Tschirnhausstraße in Dresden und der A17 Dresden-Prohlis nach einem Unfall gesperrt. Melde auch du uns Staus und Blitzer unter 0800 50 5 mal die 9.
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0: Hosier, Too Sweet. Hier ist Energy Sachsen mit der meisten Musik für deinen Samstagabend. Nick für dich am Start und Sandra aus Pegau. Du bist gerade nach Hause gekommen, hast Feierabend, hast aber eine ziemlich lange Strecke hinter dir. Bist übel weit gefahren, ne?
1: Ich wohne ja leider von meiner Arbeitsstelle sehr weit weg.
0: Das stimmt, Pegau ist schon ein ganz schönes Stückchen raus.
1: Ja.
0: Aber sag mal ganz ehrlich, wenn du so weit draußen wohnst, kommt man sich da manchmal verraten und verkauft vor.
1: Ja und nein.
0: Ich liebe es, abgeschieden zu sein.
1: Ich vermisse manchmal schon das Stadtleben, aber ja, das Leben hat halt auch seine Vorteile.
0: Das fühle ich aber auch, ne? Kannst du auch ganz entspannt den Feierabend auf der Terrasse genießen. Und ich habe jetzt die meisten neuen Hits dafür. Katy Perry, Watch It Burn.

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So easy, Olivia Dean. So entspannt sliden wir hier durch deinen Samstagabend. Energy Sachsen, Hit Music Only. Viel Spaß gleich bei der Beats & Banger Show. Ab 20 Uhr gibt es für dich wieder ein richtig nice Set von unserem Resident DJ Dominik Heuselmeier. Mixt für dich die meisten neuen Hits zusammen und es wird richtig geil. Ich durfte eben schon mal ein ganz kleines bisschen reinhören. Vorher noch schnell abchecken, was heute Abend so geht. Deine Was geht's? Weekend Navigation. Vorher noch die meisten neuen Hits. Ganz fresh jetzt in deiner Hitversorgung. Das ist Somber. My Body Isn't Ready. Habt noch ein tolles

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3: Schönes Wochenende euch. Wir feiern jetzt gemeinsam in den nächsten 3 Stunden mit den weltweit besten Dance-Hits. Neue Musik habe ich auch für euch. In 15 Minuten spiele ich euch mal den Future-Chat. Neue Musik, die gestern rausgekommen ist. Das hier ist Peggy Gou. Woman. Und bitte. Und ab.

0: Hier ist die Beats & Berger Show. Ich bin Dominik Häuselmeier. Wir feiern gemeinsam.
1: Oh Gott.
0: Charlie und Lea.
1: Oh, Nicole.
0: Ihr seid in der Show und wir feiern mit den weltweit besten Dances. Jetzt mit Sebastian Ingrosso und Celine Dion in der Beats & Berger Show.

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2: Ja, und ich habe jetzt brandneue Musik für euch. Ist gestern rausgekommen die neue Single von David Guetta zusammen mit Hypertin. Hier ist You and I, Me and You. Hier ist mein Future Hit für diesen Samstagabend. Yeah.

Berger Show und wir feiern mit euch. Ja. Egal wo ihr seid, ob zu Hause oder unterwegs im Auto, ey, wir sind bei euch. Ich spiele euch die weltweit besten Dance-Hits. Immer in der Beats & Banger Show. Jetzt Thomas Gray für euch. Hier ist Rumors.

0: Zum Banger Show. Spielt euch gleich noch Musik von Prosper. Bowser ist mit am Start. Und eine neue Version von einem Hit der Pussycat Dolls. Gleich hier in der Show.
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Das, was weltweit gehört und gefeiert wird, bekommt er Samstagabend in der Beats and Banger Show. Dominik Häuselmeier hier, schön, dass ihr mit am Start seid. Wir feiern mit euch gemeinsam. Jetzt mit der Nummer aus dem Beatport-Charts. Prosper und Clooney, Free.

0: ist die Beats and Banger Show. Ich bin Dominik Häuselmeier. Es ist euer Wochenende. Ich spiele den Soundtrack dazu, auch für Leslie und Claudi.
1: Cool. Oh, mega.
0: Ganz viel Spaß auf eure Geburtstagsparty.
1: Vielen, vielen Dank.
0: Gerne.

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2: Kommt noch schnell rein in die Show mit eurer Sprachnachricht über WhatsApp und Insta. Dann hören wir uns gleich und wir checken gleich die aktuelle Single von Ellie Goulding ab. Die heißt Ravers und ist ein absolutes Rave-Brett. Gibt's in knapp 30 Minuten hier in der Show. Gleich auch noch Christina Aguilera im Levi-Remix und das hier ist ein Ordinary Kid.

0: ist die Beats and Banger Show. Ich bin Dominik Keuselmeier, schön, dass ihr dabei seid. Ich weiß nicht, was ihr macht, aber verratet es mir mal gerne.
1: Wochenende! Saufen! Geil!
0: Alles klar, wir spielen den Soundtrack dazu, bitteschön.

0: Österreicher Eli Oaks hat Taylor Swift geremixed, habt ihr eben gehört hier in der Beats & Becker Show. Caro auch in der Show. Happy Birthday, alles Gute.
1: Ja, nice. Vielen lieben Dank.
0: Feier schön. Wir spielen den Soundtrack dazu jetzt mit DJ

0: Ganz ehrlich, so habe ich Ellie Goulding schon lange nicht mehr gehört. Die aktuelle Single von ihr, Ellie Goulding und Ravers in der Beats & Bangers Show. Dominik Häuselmeier hier, ich spiele die weltweit besten Dance jetzt gleich mit dabei. You Not Us, Roger Sanchez und ich spiele auch Chris Lake.
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3: Jetzt mit Dimitri Vegas und Silva.

dass das weltweit gehört und gefeiert wird, bekommt ihr hier in der Show, in der Wietzenberger Show. Dominik Häusel mal hier. Wir feiern mit euch. Egal wo ihr seid, was ihr macht. Ich spiele euch den Soundtrack fürs Wochenende. Jetzt mit Bebe Rexha und Faithless, New Religion.

0: Jedes Wochenende feiere ich mit euch. Marcel, wie geht's dir?
1: Ich hab so Halsschmerzen deswegen.
0: Okay.
1: Ich muss zum Arzt gehen, meine Stimme ist nicht mehr normal.
0: Wenn ihr zu viel mitschreit und mitsingt. Hier ist Maupi jetzt in der Beats & Banger Show.

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2: Ja, und ich habe jetzt brandneue Musik für euch. Ist gestern rausgekommen die neue Single von David Guetta zusammen mit Hypertson. Hier ist You and I, Me and You. Hier ist mein Future für diesen Samstagabend.

0: Jonas Blue in der Beats & Banger Show. Eine halbe Stunde haben wir noch zusammen. Gleich mit am Start Bund, Dinoro und Peggy Goo.
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0: Hier ist die Beats & Banger Show. Schön, dass ihr mit dabei seid.
1: Wie siehst du denn aus?
0: Was?
1: Was machst du hier?
0: Ich spiele die weltweit besten Dance-Hits. Jedes Wochenende. Dominik Häuselmeier hier. Und ich dachte, ich sehe ganz in Ordnung aus. Was fragst du denn? Mann. Jetzt für euch Peggy Gou. In der Beats & Banger Show.

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2: Und hier ist mein Future-Chat aus der letzten Woche. Ich spüre euch das Ding nochmal. Kommt aus den Niederlanden von DJ-Star Mau P. Er ist mit Drugs from Amsterdam bekannt geworden. Und die Nummer hier ist letzte Woche rausgekommen. Mau P und Just a Little Bit More. Jetzt in der Beats and Banger Show. Schönes Wochenende euch.

0: Prosper in der Beats & Banger Show. Simon ist mit am Start.
1: Ey, wir müssen heute Vollgas geben.
0: Ja.
1: Ich habe gerade gedacht, ich kotze dich auf den Gang, aber dann habe ich aus Versehen Döner gegessen.
0: Was?
1: Und jetzt geht's.
0: Okay, wir liefern den Soundtrack dazu hier in der Beats & Banger Show. Jetzt mit Lukas Schreiner.

0: Viele Wolken gibt es am Abend noch und später kann von Nordwesten her auch mal Regen runterkommen. Die Tiefstwerte liegen bei 14 bis 10 Grad. Morgen bleiben viele Wolken am Start. Vormittags regnet es erst noch und lässt dann nach. Am Nachmittag kommt vereinzelt ein Schauer dazu, maximal 21 Grad.
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0: Auf der A14 Nossen Richtung Leipzig steht zwischen Grimma und Klinger ein Liegenbleiber. Auf der A9 Halle-Leipzig Richtung Berlin gab es zwischen Bitterfeld-Wolfen und Thurland einen Wildunfall. Und im Kreis Sächsische Schweiz-Osterzgebirge und Dresden gibt es zwischen dem Grenzübergang Baratal und Dresden wegen eines Radrennens mehrere kurzfristige Sperrungen. Geblitzt wird. Auf der B6 Meißen Richtung Dresden zwischen Reppina und Kossebaude. Melde auch du uns Staus und Blitzer unter 0800 50 5 mal die 9.
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2: Auf der A9 Halle-Leipzig Richtung Berlin gab es zwischen Bitterfeld-Wolfen und Thurland einen Wildunfall. Im Kreis Sächsische Schweiz-Osterzgebirge und Dresden gibt es zwischen dem Grenzübergang Baratal und Dresden wegen eines Radrennens mehrere kurzfristige Sperrungen. Geblitzt wird auf der B6 Meißen Richtung Dresden zwischen Reppina und Kossebaude. Melde auch du uns Staus und Blitzer unter 0800 50 5 mal die 9.
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